0: Ursula Winkler, Nachrichtenredaktion.
1: Zum Fußball. Der FC Bayern hat einen weiteren Sieg in der Champions League verpasst. Beim 3:3 gegen Viking Stavanger verspielten die Münchner trotz einer zwischenzeitlichen Führung den Sieg. Nach der gelb-roten Karte für Michael Olise kassierte Bayern in Unterzahl den Ausgleich. RB Leipzig gewann dagegen sein Heimspiel gegen PSV Eindhoven mit 1:0.
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1: Nach einer regnerischen Nacht mit Tiefstemperaturen von bis zu 9 Grad bringt der Mittwoch etwas Sonnenschein mit sich. Am Morgen liegen die Temperaturen bei etwa 13 Grad in Dornhan, 11 Grad in Aldingen, 12 Grad in St. Georgen und ebenfalls 12 Grad in Winterlingen. Im Laufe dieses Tages steigen die Temperaturen auf bis zu 17 Grad.
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2: Ich bin David Riemer. Die schwarz-rote Koalition hat ihren Streit über eine Zuckersteuer auf gesüßte Getränke beigelegt. Der Kompromiss sieht Medienberichten zufolge eine zweistufige Steuer und Ausnahmen für kleinere Hersteller vor. Mit der Zuckersteuer will Finanzminister Klingbeil nicht nur Einnahmen für den Bundeshaushalt generieren, sondern auch Getränkeherstellern einen Anreiz geben, den Zuckergehalt zu senken und ihre Produkte gesünder zu machen. Gegen die Steuer gibt es erhebliche Widerstände. Papst Leo hat Lungenkrebs, das sagten seine Ärzte nach einer Operation des 71-Jährigen. Bei dem Eingriff wurde Leo der untere Lappen der rechten Lunge entfernt. Nach einer Gewebeuntersuchung dann die Gewissheit, es ist Krebs. Kollegin Claudia Wächter in Rom, haben die Ärzte denn schon etwas zu den Heilungschancen gesagt?
3: Ja, die Mediziner hier, die sagen, die Prognose sei gut, vor allem weil der Knoten im Frühstadium entdeckt wurde. Bisher gab es ja auch null Hinweise, dass Leo krank ist. Im Gegenteil, er hält sich fit, treibt Sport und geht nur noch offen mit seiner Krankheit um. Auch nicht selbstverständlich für Päpste. Und überraschend fand ich auch, dass er so gefasst und ruhig am Wochenende erklärte, ich habe einen Lungenknoten.
2: Danke, Claudia Wächter in Rom. Rund 4 Jahre nach den Anschlägen auf die Nord Stream Pipelines in der Ostsee beginnt heute in Hamburg der erste Prozess gegen einen mutmaßlichen Täter. Angeklagt ist ein ukrainischer Staatsangehöriger. Die Bundesanwaltschaft wirft ihm unter anderem Kriegsverbrechen und die Herbeiführung von Sprengstoffexplosionen vor. Er soll gemeinsam mit weiteren Militärangehörigen die Anschläge geplant und ausgeführt haben. Dabei wurden im September 2022 3 der 4 Gasleitungen schwer beschädigt. Zum Fußball. In der Champions League hat der FC Bayern einen weiteren Sieg verpasst. Beim 3:3 gegen Viking Stavanger verspielten die Münchner trotz einer zwischenzeitlichen Führung den Sieg. Nach einer gelb-roten Karte für Michael Olise kassierten die Bayern in Unterzahl kurz vor Spielende den Ausgleich. Bayern-Trainer Kompany kritisierte seine Mannschaft nach der Partie im Interview bei Prime Video.
4: Totale Konzentrationsfehler, nach meiner Meinung auch. Jede Chance im Moment auch für den Gegner ist ein Tor, aber ist keine Ausrede. Es sind auch unsere eigenen Momente, die wir selbst kreieren. Und diese rote Karten ist überblöd, natürlich.
2: RB Leipzig gewann am Abend dagegen sein Heimspiel gegen PSV Eindhoven mit 1:0.
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1: Nach einer regnerischen Nacht mit Tiefsttemperaturen von bis zu 9 Grad bringt der Mittwoch etwas Sonnenschein mit sich. Am Morgen liegen die Temperaturen bei etwa 13 Grad in Dornhan, 11 Grad in Aldingen, 12 Grad in St. Georgen und ebenfalls 12 Grad in Winterlingen. Im Laufe dieses Tages steigen die Temperaturen auf bis zu 17 Grad.
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2: Ich bin David Riemer. Papst Leo leidet nach Angaben seiner behandelnden Ärzte an Lungenkrebs. Dies teilte das Ärzteteam der Gemelli-Klinik in Rom nach einer Operation des 71-Jährigen mit. Bei dem Eingriff sei der untere Lappen der rechten Lunge entfernt worden. Die anschließende Untersuchung habe bestätigt, dass es sich bei dem Knoten um ein sogenanntes Lungenadenokarzinom handele. Bundespräsident Steinmeier hat den SPD-Politiker Alexander Schweizer zum neuen Bundesarbeitsminister ernannt. Steinmeier überreichte dem 53-Jährigen dazu die Ernennungsurkunde. Schweizer wird Nachfolger von Bärbel Baas. Sie hatte ihren sofortigen Rücktritt als Ministerin und als SPD-Vorsitzende erklärt. Die Ernennung nutzte Steinmeier auch für mahnende Worte an die Adresse der Koalition. Er sagte:
3: Mit dem heutigen Wechsel im Kabinett bleibt die Bundesregierung auf allen Positionen besetzt. Zugleich bleiben die Erwartungen der Deutschen bestehen. Zuallererst die Erwartung, dass die Erneuerung unseres Landes gelingt. Diese Aufgabe fordert von allen Verantwortlichen Disziplin, gegenseitiges Vertrauen und die Bereitschaft zum Kompromiss.
2: Bundespräsident Steinmeier. Im Dezember will sich in Sachsen-Anhalt der AfD-Politiker Ulrich Siegmund als Ministerpräsident zur Wahl stellen. Die CDU-Fraktion will dann noch vor der Wahl den Saal verlassen, um so dem Verdacht aus dem Weg zu gehen, aus den CDU-Reihen könnte es Stimmen für einen AfD-Ministerpräsidenten geben.
4: Es war offenbar nicht leicht für die 15 CDU-Abgeordneten, sich auf dieses ungewöhnliche Vorgehen zu einigen. Über 3 Stunden diskutierten sie hinter verschlossenen Türen in einem Raum im Landtag hier in Magdeburg. Anschließend verkündete Fraktionschef Sven Schulze das Ergebnis. 14 Abgeordnete stimmten zu. Einer will noch mal juristische Beratung in Anspruch nehmen. Und warum das Ganze? Vor einer Woche hatte der AfD-Landtagspräsident 4 Stimmen mehr bekommen, als AfD und BSW zusammen eigentlich haben. Es folgten Spekulationen, CDU-Abgeordnete könnten mit Ja gestimmt haben. Aus Magdeburg, Dörte Hein.
2: Der mit 120 Millionen Euro maximal gefüllte Euro-Jackpot geht nach Nordrhein-Westfalen. Ein Lottospieler oder eine Tippgemeinschaft hat die richtige Zahlen getippt, teilte Westlotto mit. Damit ist der deutsche Lotterie-Rekordgewinn eingestellt. Laut dem Online-Anbieter Lotto24 stammt der Gewinner aus dem Kreis Mettmann und ist 35 Jahre alt.
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1: Nach einer regnerischen Nacht mit Tiefsttemperaturen von bis zu 9 Grad bringt der Mittwoch etwas Sonnenschein mit sich. Am Morgen liegen die Temperaturen bei etwa 13 Grad in Dornhan, 11 Grad in Aldingen, 12 Grad in St. Georgen und ebenfalls 12 Grad in Winterlingen. Im Laufe dieses Tages steigen die Temperaturen auf bis zu 17 Grad.
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2: Ich bin David Riemer. Union und SPD wollen eine Steuer auf stark gezuckerte Getränke einführen. Um die Details wurde lange gestritten, jetzt gibt es eine Einigung. Der Kompromiss sieht Medienberichten zufolge eine zweistufige Steuer und Ausnahmen für kleinere Hersteller vor. Mit der Zuckersteuer will Finanzminister Klingbeil nicht nur zusätzliches Geld in den Staatshaushalt spülen, sondern auch Getränkeherstellern einen Anreiz geben, den Zuckergehalt zu senken und ihre Produkte gesünder zu machen. Papst Leo hat Lungenkrebs, das teilten seine Ärzte nach einer Operation des 71-Jährigen mit. Bei dem Eingriff wurde Leo der untere Lappen der rechten Lunge entfernt. Nach einer Gewebeuntersuchung stand dann fest, es ist Krebs.
3: Eine Schreckensnachricht für viele Gläubige. Leo selbst, sagen seine Ärzte hier, habe damit gerechnet, dass es Krebs ist. Seine Prognose sei aber gut, da der Tumor im Frühstadium entdeckt wurde. Etwa 1,5 Stunden wurde der Papst hier operiert. Alles lief wie geplant und einige Zeit später fragte er schon nach seinem Abendbrot. Erst am Wochenende hatte Leo, der sich immer fit hält, völlig überraschend erklärt, er habe einen Lungenknoten. Aus Rom. Claudia Wächter.
2: Der wohl spektakulärste Sabotageakt der deutschen Nachkriegsgeschichte steht von heute an im Zentrum eines Strafprozesses. Rund 4 Jahre nach den Anschlägen auf die Nord Stream Pipelines in der Ostsee muss sich ein Ukrainer vor dem Oberlandesgericht Hamburg als erster der mutmaßlichen Täter verantworten.
4: Am 26. September 2022 detonierten in etwa 80 Metern Tiefe mehrere Sprengsätze. Sie rissen Lecks in die Pipelines, die ursprünglich russisches Gas durch die Ostsee transportieren sollten. Laut Anklage soll der Ukrainer Drahtzieher der Sabotageaktion gewesen sein. Er und 6 weitere sollen Wochen vorher mit einer gecharterten Segeljacht von Rügen aus gestartet sein. Bei Tauchgängen soll die Gruppe 4 mit Zeitzündern versehene Sprengsätze zum Meeresboden gebracht haben. Tanja Wagner, Nachrichtenredaktion.
2: Zum Fußball. In der Champions League hat der FC Bayern einen weiteren Sieg verpasst. Beim 3:3 gegen Viking Stavanger verspielten die Münchner trotz einer zwischenzeitlichen Führung den Sieg. Nach einer gelb-roten Karte für Michael Olise kassierten die Bayern in Unterzahl kurz vor Spielende den Ausgleich. RB Leipzig gewann dagegen sein Heimspiel gegen PSV Eindhoven mit 1:0.
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1: Und damit euch einen wunderschönen guten Morgen zusammen an diesem Mittwoch. Schön, dass ihr dabei seid, jetzt so früh zu dieser Morgenstunde. Und wir legen los mit einem Riesenklassiker von Van Halen, Why Can't This Be Love? Und damit wünsche ich euch einen wunderschönen Start in diesen Tag.

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0: Wunderschönen guten Morgen zusammen, ich bin Susanka, ihr hört Antenne 1 Neckarburg Rock und Pop. Gestern haben wir über ungeschriebene Gesetze des Alltags gesprochen und es kamen noch so einige Nachrichten rein über die 0172 577 16 77. Welche Dinge sind es, die eigentlich selbstverständlich sein sollten, aber längst nicht jeder einhält?
1: Hallo, ihr Stöckini aus Tuttlingen. Ja, zum Thema, was mich dermaßen aufregt, ich wohne jetzt schon einige Jahre in Tuttlingen und muss wirklich feststellen, dass die Tuttlinger hier in der Stadt wirklich alles wegwerfen. Man findet alles auf der Straße, sind aber überall Abfälle, vor allem natürlich Zigaretten. Da könnte ich mich jeden Tag aufregen. Es ist so schlimm. Also ganz, ganz, ganz, ganz schrecklich.
0: Vielen Dank dafür und euch allen jetzt einen schönen und möglichst stressfreien Tag.

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1: Heute Morgen ist es noch ein bisschen bewölkt. Die Temperaturen liegen aktuell bei etwa 10 Grad in Gütenbach, 11 Grad in Freudenstadt, 12 Grad in Oberndorf und ebenfalls 12 Grad in Kolbingen. Gegen Mittag kommt dann die Sonne raus mit Höchsttemperaturen von bis zu 17 Grad und morgen klettern die Temperaturen sogar auf bis zu 19 Grad.
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0: Ich bin Diana Kramer. Die schwarz-rote Koalition hat ihren Streit über eine Zuckersteuer auf gesüßte Getränke beigelegt. Der Kompromiss sieht nach Informationen des Redaktionsnetzwerks Deutschland eine zweistufige Steuer und Ausnahmen für kleinere Hersteller vor. Die Zuckersteuer soll demnach heute im Kabinett beschlossen werden.
1: Ab Juli kommenden Jahres soll die Zuckersteuer bereits in Kraft treten. Finanzminister Klingbeil will damit zusätzliches Geld für den Bundeshaushalt einnehmen. Ihm geht's aber auch darum, den Getränkeherstellern einen Anreiz zu geben, den Zuckergehalt zu senken und ihre Produkte gesünder zu machen. Gegen die Steuer gibt es allerdings weiterhin Widerstand. Mehrere Agrar- und Verbraucherschutzminister der Union etwa sprechen sich dagegen aus. Begründung: Eine Zuckersteuer belastet den Kauf bestimmter Lebensmittel unnötigerweise zusätzlich. David Riemer, Nachrichtenredaktion.
0: Papst Leo XIV. Ist an Lungenkrebs erkrankt. Das haben seine behandelnden Ärzte in Rom mitgeteilt. Bei einer Operation wurde dem 71-Jährigen der untere Teil des rechten Lungenflügels entfernt. Untersuchungen hatten ergeben, dass der entfernte Knoten bösartig war. Der Papst soll sich jetzt etwa eine Woche im Krankenhaus erholen. Sich die Bewerbung von ChatGPT und Co. schreiben zu lassen, kann unter Umständen nachteilig sein. Denn weil immer mehr Bewerber zu dieser Methode greifen, setzen auch Personalabteilungen in Deutschland zunehmend KI-Systeme ein, um Bewerbungen auszusortieren. Das hat eine Umfrage der Jobseite Indeed ergeben.
2: KI lässt die Zahl von Bewerbungen steigen und das wirkt sich auf die Bewertung der Unterlagen aus. Rund die Hälfte der befragten Firmen hält Anschreiben mittlerweile für wenig aussagekräftig. Und gut 40% sortieren Bewerbungen, die offensichtlich KI-generiert sind, direkt aus. Gleichzeitig ist die Zeit in den Personalabteilungen knapp. Über ein Drittel nimmt sich gerade mal eine Minute zur Beurteilung einer Bewerbung. Immer mehr setzen daher selbst KI zur Vorauswahl ein. Dabei werden Bewerbungen teilweise aussortiert, ohne dass ein Mensch einen Blick darauf wirft. Tanja Wagner, Nachrichtenredaktion.
0: Zum Fußball. In der Champions League hat der FC Bayern einen weiteren Sieg verpasst. Bei Viking Stavanger verspielten die Münchner eine zwischenzeitliche Führung. Am Ende stand es 3:3. RB Leipzig gewann dagegen sein Heimspiel gegen Eindhoven mit 1:0.
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4: Mit Lena Schaffer, schönen guten Morgen. 4 Menschen liegen nach einem schweren Unfall bei Balingen im Krankenhaus. Am Montag ist ein Transporter auf der B463 frontal gegen eine Kehrmaschine gekracht. Der Fahrer hatte zuvor mehrere Fahrzeuge überholt. 2 Schwerverletzte mussten mit Rettungshubschraubern in Kliniken geflogen werden. Es ist ein Schaden von rund 300.000 Euro entstanden. Auf die Plätze, fertig, los! Wenn ihr in diesem Jahr den beliebten Weihnachtsmarkt in der Ravenna-Schlucht im Hochschwarzwald besuchen wollt, dann heißt es heute ab 10 Uhr schnell sein. Die Tickets gibt's nur online und in den letzten Jahren waren sie direkt am ersten Tag schon weg. Dieses Jahr könntet ihr aber mehr Glück haben, denn es gibt 25.000 zusätzliche Tickets. Der Weihnachtsmarkt in der Ravenna-Schlucht hat nämlich an mehr Tagen auf.
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5: Auf den Straßen ist es ruhig, ihr habt eine freie Fahrt.
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5: Es blitzt bei der B33 von Bad Dürrheim kommend Richtung Villingen, Höhe Friedhof und Achtung, hier ist 80 erlaubt. Einen Blitzeranhänger finden wir in Rottweil in der hinteren Schramberger Straße. Das ist Richtung Zimmern nach der Tankstelle und auch nach dem Kreisverkehr auf der rechten Seite. Dann habe ich noch einen Blitzeranhänger in Villingen für euch, Villingen Richtung Schwenningen auf der Steige und hier ist Tempo 70 erlaubt. Falls ihr uns weitere Staus oder Blitzer melden wollt, dann schreibt uns gerne jederzeit per WhatsApp unter 0172 577 1677.
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6: Und damit wunderschönen guten Morgen zusammen. Heute ist der 14. Oktober und das ist ein historisch wichtiger Tag in der Rock- und Pop-Geschichte. Zum Beispiel das Album von David Bowie, Heroes, kam heute auf den Tag genau raus, im Jahr 77. The Show Must Go On von Queen erschien vor 35 Jahren. Und die Toten Hosen landeten mit 10 kleinen Jägermeister auf Platz 1 der Charts. Mehr aus der Geschichte von Rock und Pop gleich im Tagebuch der großen Hits.
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0: Little River Band, guten Morgen zusammen. Das ist der Mittwoch. Wir sind schon in der Wochenmitte angelangt. Kommt gut in diesen Tag.
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2: 14. Oktober 1989. Alice Cooper ist mit Poison neu in den Charts. Cooper singt von einem Mädchen, das nicht gut für ihn ist. Trotzdem kann er ihrem Charme nicht widerstehen. Dabei gibt's auch ein gewisses Level von Masochismus im Song. Denn Cooper singt davon, wie er sie am liebsten verletzen würde, nur damit sie einmal seinen Namen schreit. Songproduzent Desmond Child schreibt den Song gemeinsam mit Alice Cooper. Child erzählt in einem Interview, wie wichtig Charaktere für Musiker sind. Ursprünglich hieß hier nur die Band Alice Cooper. Irgendwann haben die Leute aber angefangen, Sänger Vincent Furnier Alice Cooper zu nennen. Und genau dasselbe ist auch bei der Band Meat Loaf passiert. Und daraus ergeben sich dann ganz neue, oft übertriebene Persönlichkeiten. Deswegen seien ihre Songs auch immer so ein bisschen theatralisch. Und das hört man in Poison besonders gut. Und dieser rockige Song macht immer wieder verdammt viel Spaß. Eben typisch Alice Cooper. Und es spielt keine Rolle, ob es jetzt die Band oder der Typ ist.

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Euch einen schönen Mittwoch zusammen. Es ist gleich 6:30. Antenne 1 Neckarburg Rock und Pop. Jetzt wieder Nickelback. Und das ist ja eine der Bands, die entweder heiß geliebt wird oder ziemlich kritisch gesehen. Chad Kroeger, der Frontman, der nimmt das mittlerweile super gelassen. Und mit When We Stand Together, der Nummer, haben die Kanadier auch mal eine ganz andere Seite gezeigt. Da geht's nämlich um Zusammenhalt, darum nicht wegzusehen und gemeinsam etwas zu bewegen. Das ist doch eine schöne Einstellung für einen Start in den Tag. Hier sind Nickelback und damit schönen guten Morgen.

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11: Heute Morgen ist es noch ein bisschen bewölkt. Die Temperaturen liegen aktuell bei etwa 10 Grad in Gütenbach, 11 Grad in Freudenstadt, 12 Grad in Oberndorf und ebenfalls 12 Grad in Kolbingen. Gegen Mittag kommt dann die Sonne raus mit Höchsttemperaturen von bis zu 17 Grad und morgen klettern die Temperaturen sogar auf bis zu 19 Grad.
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12: Mit Lena Schaffer, schönen guten Morgen. Neue Technik für die Medizin kommt künftig auch aus Rottweil. Die Hochschule Furtwangen hat dort ein neues Forschungslabor eröffnet. Forscher wollen unter anderem künstliche Fingergelenke entwickeln, die individuell zum Patienten passen. Das Labor stärkt gleichzeitig die Zusammenarbeit mit Unternehmen aus unserer Region. Der Landkreis Tuttlingen darf sich jetzt weitere 2 Jahre Fairtrade-Landkreis nennen. Fairtrade Deutschland hat die Auszeichnung jetzt verlängert. Damit setzt sich der Landkreis bereits seit 10 Jahren für fairen Handel ein. Möglich machen das vor allem viele ehrenamtliche und lokale Geschäfte. Egal ob in den Urlaub oder auf dem Weg zur Arbeit, jeder von uns stand in den letzten 5 Jahren bestimmt schon mal auf der A8 bei Pforzheim im Stau. Aber Ende 2027 soll der 6-spurige Ausbau der A8 bei Pforzheim und die Ennstalquerung fertig sein. Und auf der A8 selbst soll es bis Ende des Jahres keine größeren Vollsperrungen mehr geben. Dann soll Anfang nächsten Jahres die Anschlussstelle Pforzheim-Ost Richtung Karlsruhe wieder aufgemacht werden. Zumindest provisorisch. Für den endgültigen Ausbau muss sie dann aber nochmal gesperrt werden.
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11: Auf den Straßen ist es ruhig, ihr habt eine freie Fahrt.
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11: Es blitzt bei der B33 von Bad Dürrheim kommend Richtung Villingen, Höhe Friedhof und Achtung, hier ist 80 erlaubt. Einen Blitzeranhänger finden wir in Rottweil in der hinteren Schramberger Straße. Das ist Richtung Zimmern nach der Tankstelle und auch nach dem Kreisverkehr auf der rechten Seite. Dann habe ich noch einen Blitzeranhänger in Villingen für euch, Villingen Richtung Schwenningen auf der Steige und hier ist Tempo 70 erlaubt. Falls ihr uns weitere Staus oder Blitzer melden wollt, dann schreibt uns gerne jederzeit per WhatsApp unter 0172 577 1677.
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13: Guten Morgen zusammen. Wenn die Polizei nach jemandem sucht oder eine Verkehrskontrolle macht, dann passiert das mittlerweile längst nicht mehr nur im Streifenwagen, sondern auch durch Drohnen. wo bei uns schon Drohnen rumfliegen und der Polizei zur Hand gehen. Wir reden gleich drüber nach den nächsten beiden Hits.

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0: AC/DC TNT aus dem Jahr 75. Guten Morgen zusammen. Hier ist Antenne 1 Neckarburg Rock und Pop und gleich Bruce Springsteen bei uns.
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2: Mit Jenny Lukacs. Hallo. Habt ihr auf der Autobahn schon mal aus dem Fenster geschaut, nach oben geguckt und euch einfach mal gefragt, was ist da denn oben für ein kleiner Punkt am Himmel? Naja, auf der A81 in Rottweil kann dieser Punkt tatsächlich ziemlich wichtig sein. Vor allem für Lkw-Fahrer. Seit Mai diesen Jahres führt die Verkehrspolizei Tests durch, um Lkw-Abstände besser kontrollieren zu können. Jürgen von Massenbach-Barth ist Polizeipräsident vom Präsidium Konstanz. Wie genau kann man sich diesen Kontrollvorgang denn vorstellen?
3: Also wir haben zwei Parts in dieser Kontrollsituation. Das eine ist mal den Verstoß festzustellen, dass wir überhaupt sagen, ja, da ist der Abstand zu gering gewesen. Und das zweite ist, dass wir eben dann sofort auch diesen Abstand kontrollieren wollen. Dadurch kann er sehr schnell eben auch erkennen, dass die Sache Hand und Fuß hat.
2: Die Drohne kann einen LKW über mehrere Kilometer verfolgen. Beträgt der Abstand also weniger als 50 Meter, wird der Fahrer ein paar Kilometer weiter von den Kollegen aus dem Verkehr gezogen. Aber warum all diesen Aufwand?
3: Da fahren 40 Tonnen bei sehr geringem Abstand. Und wenn jetzt dem vorausfahrenden Fahrzeug irgendwas in die Quere kommt, das sieht ja das hintere Fahrzeug überhaupt nicht mehr. Und wenn eben mit diesen Gewichten dann ein Unfall passiert, haben wir es eben sehr häufig mit schweren Folgen zu tun.
2: In den vergangenen 5 Jahren gab es allein in Baden-Württemberg über 400 Unfälle wegen Abstandsverstößen. 12 Menschen haben dabei ihr Leben verloren. Wäre es also nicht sinnvoll, solche Drohnenkontrollen bundesweit einzuführen?
3: Also aktuell wird es hier in der Region eingesetzt. Wir sind in einem Pilotprojekt. Wir wissen natürlich, dass man mit einer Drohne filmen kann und Beweise dokumentieren kann. Aber das Gesamtverfahren setzt sich ja nicht nur daraus zusammen, den Vorstoß festzustellen und zu kontrollieren, sondern auch rechtssicher zur Anzeige zu bringen. Und dieses Gesamtverfahren wollen wir einüben.
2: Und bis jetzt zeigt das Projekt gute Ergebnisse. Bei 6 Kontrollen wurden bisher 90 Verstöße festgestellt. Und ob die Drohnen dann wirklich öfter über unsere Autobahnen schweben werden, wird sich nach dem Pilotprojekt zeigen.
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0: Euch einen schönen Start in den Tag, hoffentlich schöner als der von Thomas. Thomas kommt aus Calw und liegt gerade im Bett. Halsweh, Husten, Nase dicht, das schreibt er. Das volle Programm habe ich. Normalerweise bin ich um diese Uhrzeit schon auf dem Weg zur Arbeit. Heute liege ich mit Tee und Wärmeflasche im Bett. Immerhin läuft Antenne 1 Neckarburg. Thomas, ganz liebe Grüße und gute Besserung wünschen wir dir.
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1: Heute Morgen ist es noch ein bisschen bewölkt. Die Temperaturen liegen aktuell bei etwa 10 Grad in Gütenbach, 11 Grad in Freudenstadt, 12 Grad in Oberndorf und ebenfalls 12 Grad in Kolbingen. Gegen Mittag kommt dann die Sonne raus mit Höchsttemperaturen von bis zu 17 Grad. Und morgen klettern die Temperaturen sogar auf bis zu 19 Grad.
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2: Ich bin Diana Kramer. Die schwarz-rote Koalition hat ihren Streit über eine Zuckersteuer auf gesüßte Getränke beigelegt. Der Kompromiss sieht eine zweistufige Steuer und Ausnahmen für kleinere Hersteller vor, berichtet das RND. Mit der Zuckersteuer will Bundesfinanzminister Lars Klingbeil zusätzliche Einnahmen für den Bundeshaushalt generieren und gleichzeitig Getränkeherstellern einen Anreiz geben, den Zuckergehalt zu senken und ihre Produkte so gesünder zu machen. Die Zuckersteuer soll heute im Kabinett beschlossen werden. Schocknachricht am späten Abend aus dem Vatikan. Papst Leo XIV. Hat Lungenkrebs. Das gaben seine Ärzte nach einer Operation des 71-Jährigen bekannt. Bei dem Eingriff wurde Leo der untere Teil der rechten Lunge entfernt. Nach einer Gewebeuntersuchung

0: Untersuchung stand dann fest, es ist Krebs.
1: Eine Schreckensnachricht für viele Gläubige. Leo selbst, sagen seine Ärzte hier, habe damit gerechnet, dass es Krebs ist. Seine Prognose sei aber gut, da der Tumor im Frühstadium entdeckt wurde. Etwa 1,5 Stunden wurde der Papst hier operiert. Alles lief wie geplant und einige Zeit später fragte er schon nach seinem Abendbrot. Erst am Wochenende hatte Leo, der sich immer fit hält, völlig überraschend erklärt, er habe einen Lungenknoten. Claudia Wächter, Rom.
0: Rund 4 Jahre nach den Anschlägen auf die Nord Stream Pipelines in der Ostsee beginnt in Hamburg der erste Prozess gegen einen der mutmaßlichen Täter. Angeklagt ist ein ukrainischer Staatsangehöriger. Die Bundesanwaltschaft wirft ihm unter anderem Kriegsverbrechen und die Herbeiführung von Sprengstoffexplosionen vor. Er soll gemeinsam mit weiteren Militärangehörigen die Anschläge geplant und ausgeführt haben. Dabei wurden im September 2022 3 der 4 Gasleitungen schwer beschädigt. Zum Fußball. Der FC Bayern hat in der Champions League einen weiteren Sieg verpasst. Trotz zwischenzeitlicher Führung reichte es gegen Viking Stavanger am Ende nur zu einem 3:3. Kritik von Bayern-Trainer Kompany nach dem Spiel bei Prime Video.
2: Totaler Konzentrationsfehler, nach meiner Meinung auch. Wir waren einfach nicht schlau. Nicht gegen Augsburg, wo wir dann nach 8 Sekunden ein Gegentor bekommen. Nicht heute, wo wir nach 1,5 Minuten ein Gegentor bekommen. Ein bisschen Übermut und dann einfach jede Chance im Moment auch für den Gegner ist ein Tor.
0: Besser lief's für RB Leipzig. Die Sachsen gewannen ihr Heimspiel gegen Eindhoven mit 1:0.
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4: Mit Lena Schaffer, schönen guten Morgen. 4 Menschen liegen nach einem schweren Unfall bei Balingen im Krankenhaus. Am Montag ist ein Transporter auf der B463 frontal gegen eine Kehrmaschine gekracht. Der Fahrer hatte zuvor mehrere Fahrzeuge überholt. 2 Schwerverletzte mussten mit Rettungshubschraubern in Kliniken geflogen werden. Es ist ein Schaden von rund 300.000 Euro entstanden. Auf die Plätze, fertig, los! Wenn ihr in diesem Jahr den beliebten Weihnachtsmarkt in der Ravennaschlucht im Hochschwarzwald besuchen wollt, dann heißt es heute ab 10 Uhr schnell sein. Die Tickets gibt's nur online und in den letzten Jahren waren sie direkt am ersten Tag schon weg. Dieses Jahr könntet ihr aber mehr Glück haben, denn es gibt 25.000 zusätzliche Tickets. Der Weihnachtsmarkt in der Ravennaschlucht hat nämlich an mehr Tagen auf.
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5: Auf den Straßen ist es ruhig, ihr habt eine freie Fahrt.
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5: Es blitzt auf der B311 und hier blitzt ein Blitzeranhänger zwischen Tuttlingen und Möhringen in der 70er-Zone. Dann einen weiteren Blitzeranhänger finden wir nochmal in Rottweil in der hinteren Schramberger Straße Richtung Zimmern. Das ist ungefähr nach der Tankstelle und auch nach dem Kreisverkehr auf der rechten Seite. Dann in Villingen Richtung Schwenningen auf der Steige wird geblitzt. Ebenfalls ein Blitzeranhänger und hier ist Tempo 70 erlaubt. Falls ihr uns weitere Staus oder Blitzer melden wollt, dann schreibt uns gerne per WhatsApp unter 0172 577 1677.
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6: Wunderschönen guten Morgen zusammen. 150 Jahre, das muss man erstmal schaffen. Das Franziskanermuseum in Villingen-Schwenningen feiert in diesem Jahr seinen großen Geburtstag und zwar jetzt am Sonntag. Was uns erwartet, wir reden gleich drüber nach den nächsten beiden Hits.

0: Magic Monday an diesem Mittwoch. Guten Morgen, hier ist Antenne 1 Neckarburg. Rock und Pop und gleich Snow Patrol und Chasing Cars.
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2: Mit Jenny Lukacs. Hallo. Das Franziskanermuseum in Villingen feiert Geburtstag. Unglaubliche 150 Jahre besteht es bereits. Das muss man sich auch erstmal vorstellen. Dort könnt ihr am Sonntag unter anderem Klänge wie diesen hier live erleben. Da fragt man sich natürlich, auf welche Programmpunkte können sich die Besucher denn noch freuen?
3: Dem gemeinsamen Geburtstagsständchen um 13 Uhr. Im Anschluss wird unser Oberbürgermeister Jürgen Roth die Geburtstagstorte anschneiden. Angefangen von einer Fotostation mit historischen Accessoires. Es entsteht ein Gemeinschaftskunstwerk. Jeder kann mitmachen und am Ende wird es ein Kunstwerk für das Museum.
2: Ja, das klingt doch schon mal mega cool und einzigartig. 150 Jahre sind eine lange Zeit und eine riesige Zahl. Was genau bedeutet das für das Museum?
3: Es ist eine große Freude, hier zu arbeiten und in diesem Haus mit den Besucherinnen und Besuchern Geburtstag zu feiern.
2: Ihr habt mit Deborah Weiße eine Villinger Künstlerin ins Boot geholt und die Besucher können das Bild mitgestalten. Was war der Hintergrundgedanke dieser Idee?
3: Ja, die Idee war, an dem Museumsfest was zu entwickeln und vor allem auch die Gäste, die kommen, zu aktivieren, selbst kreativ zu sein.
2: Ihr habt's gehört, das Franziskanermuseum in Villingen hat ein tolles und sogar kostenloses Programm für euch. Obendrauf ist ab 13 Uhr verkaufsoffen in Villingen, also ab ins Auto und einfach dabei sein an diesem Sonntag.
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Euch einen schönen Start in den Tag. Es ist gleich 7:30. 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Jetzt mit Eagle-Eyed Cherry, der einen Hit liefert. Da reichen schon die ersten paar Gitarrenakkorde und man weiß sofort, woher der kommt, nämlich aus den 90ern. Ist ein Song über diesen einen Abend, den man am liebsten festhalten würde, wenn man weiß, dass morgen schon wieder alles anders sein kann. Bisschen melancholisch, aber kommt zum Wachwerden voll okay. Hier ist Eagle-Eyed Cherry und Safe Tonight.

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10: Heute Morgen ist es noch ein bisschen bewölkt. Die Temperaturen liegen aktuell bei etwa 10 Grad in Gütenbach, 11 Grad in Freudenstadt, 12 Grad in Oberndorf und ebenfalls 12 Grad in Kolbingen. Gegen Mittag kommt dann die Sonne raus mit Höchsttemperaturen von bis zu 17 Grad und morgen klettern die Temperaturen sogar auf bis zu 19 Grad.
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11: Mit Lena Schaffer, schönen guten Morgen. Neue Technik für die Medizin kommt künftig auch aus Rottweil. Die Hochschule Furtwangen hat dort ein neues Forschungslabor eröffnet. Forscher wollen unter anderem künstliche Fingergelenke entwickeln, die individuell zum Patienten passen. Das Labor stärkt gleichzeitig die Zusammenarbeit mit Unternehmen aus unserer Region. Der Landkreis Tuttlingen darf sich jetzt weitere 2 Jahre Fairtrade-Landkreis nennen. Fairtrade Deutschland hat die Auszeichnung jetzt verlängert. Damit setzt sich der Landkreis bereits seit 10 Jahren für fairen Handel ein. Möglich machen das vor allem viele ehrenamtliche und lokale Geschäfte. Egal ob in den Urlaub oder auf dem Weg zur Arbeit, jeder von uns stand in den letzten 5 Jahren bestimmt schon mal auf der A8 bei Pforzheim im Stau. Aber Ende 2027 soll der 6-spurige Ausbau der A8 bei Pforzheim und die Ennstalquerung fertig sein. Und auf der A8 selbst soll es bis Ende des Jahres keine größeren Vollsperrungen mehr geben. Dann soll Anfang nächsten Jahres die Anschlussstelle Pforzheim-Ost Richtung Karlsruhe wieder aufgemacht werden. Zumindest provisorisch. Für den endgültigen Ausbau muss sie dann aber nochmal gesperrt werden.
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10: Auf den Straßen ist es ruhig, ihr habt eine freie Fahrt.
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10: Es blitzt auf der B311 und hier blitzt ein Blitzeranhänger zwischen Tuttlingen und Möhringen in der 70er-Zone. Dann einen weiteren Blitzeranhänger finden wir nochmal in Rottweil in der hinteren Schramberger Straße Richtung Zimmern. Das ist ungefähr nach der Tankstelle und auch nach dem Kreisverkehr auf der rechten Seite. Dann in Villingen Richtung Schwenningen auf der Steige wird geblitzt. Ebenfalls ein Blitzeranhänger und hier ist Tempo 70 erlaubt. Falls ihr uns weitere Staus oder Blitzer melden wollt, dann schreibt uns gerne per WhatsApp unter 0172 577 1677.
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5: Euch einen schönen guten Morgen zusammen und uns begegnen ja auf dem Weg zur Arbeit gerne mal Blitzer. Kontrolliert wird aber mittlerweile nicht mehr nur unten am Straßenrand, sondern auch aus der Luft. Wie genau? Ich sag nur Stichwort Drohne. Wir reden gleich weiter drüber nach den nächsten beiden Hits.

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0: Das ist Bon Jovi, guten Morgen zusammen und gleich Robert Palmer hier bei uns.
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2: Mit Jenny Lukacs. Hallo. Habt ihr auf der Autobahn schon mal aus dem Fenster geschaut, nach oben geguckt und euch einfach mal gefragt, was ist da denn oben für ein kleiner Punkt am Himmel? Naja, auf der A81 in Rottweil kann dieser Punkt tatsächlich ziemlich wichtig sein. Vor allem für Lkw-Fahrer. Seit Mai diesen Jahres führt die Verkehrspolizei Tests durch, um Lkw-Abstände besser kontrollieren zu können. Jürgen von Massenbach-Barth ist Polizeipräsident vom Präsidium Konstanz. Wie genau kann man sich diesen Kontrollvorgang denn vorstellen?
3: Also wir haben zwei Parts in dieser Kontrollsituation. Das eine ist mal den Verstoß festzustellen, dass wir überhaupt sagen, ja, da ist der Abstand zu gering gewesen. Und das zweite ist, dass wir eben dann sofort auch diesen Abstand kontrollieren wollen. Dadurch kann er sehr schnell eben auch erkennen, dass die Sache Hand und Fuß hat.
2: Die Drohne kann einen LKW über mehrere Kilometer verfolgen. Beträgt der Abstand also weniger als 50 Meter, wird der Fahrer ein paar Kilometer weiter von den Kollegen aus dem Verkehr gezogen. Aber warum all diesen Aufwand?
3: Da fahren 40 Tonnen bei sehr geringem Abstand. Und wenn jetzt dem vorausfahrenden Fahrzeug irgendwas in die Quere kommt, das sieht ja das hintere Fahrzeug überhaupt nicht mehr. Und wenn eben mit diesen Gewichten dann ein Unfall passiert, haben wir es eben sehr häufig mit schweren Folgen zu tun.
2: In den vergangenen 5 Jahren gab es allein in Baden-Württemberg über 400 Unfälle wegen Abstandsverstößen. 12 Menschen haben dabei ihr Leben verloren. Wäre es also nicht sinnvoll, solche Drohnenkontrollen bundesweit einzuführen?
3: Also aktuell wird es hier in der Region eingesetzt. Wir sind in einem Pilotprojekt. Wir wissen natürlich, dass man mit einer Drohne filmen kann und Beweise dokumentieren kann. Aber das Gesamtverfahren setzt sich ja nicht nur daraus zusammen, den Verstoß festzustellen und zu kontrollieren, sondern auch rechtssicher zur Anzeige zu bringen. Und dieses Gesamtverfahren wollen wir einüben.
2: Und bis jetzt zeigt das Projekt gute Ergebnisse. Bei 6 Kontrollen wurden bisher 90 Verstöße festgestellt. Und ob die Drohnen dann wirklich öfter über unsere Autobahnen schweben werden, wird sich nach dem Pilotprojekt zeigen.
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0: Wunderschönen guten Morgen zusammen. Ich bin Susanka. Ihr hört Antenne 1 Neckarburg Rock und Pop. Gestern haben wir über ungeschriebene Gesetze des Alltags gesprochen und es kamen noch so einige Nachrichten rein über die 0172 577 16 77. Welche Dinge sind es, die eigentlich selbstverständlich sein sollten, aber längst nicht jeder einhält?
1: Hallo, ihr Stürgüni aus Tuttlingen. Ja, zum Thema, was mich dermaßen aufregt. Ich wohne jetzt schon einige Jahre in Tuttlingen und muss wirklich feststellen, dass die Tuttlinger hier in der Stadt wirklich alles wegwerfen. Man findet alles auf der Straße, sind aber überall Abfälle, vor allem natürlich Zigaretten. Da könnte ich mich jeden Tag aufregen. Es ist so schlimm. Also ganz, ganz, ganz, ganz schrecklich.
0: Vielen Dank dafür und euch allen jetzt einen schönen und möglichst stressfreien Tag.
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1: Heute Morgen ist es noch ein bisschen bewölkt. Die Temperaturen liegen aktuell bei etwa 10 Grad in Gütenbach, 11 Grad in Freudenstadt, 12 Grad in Oberndorf und ebenfalls 12 Grad in Kolbingen. Gegen Mittag kommt dann die Sonne raus mit Höchsttemperaturen von bis zu 17 Grad und morgen klettern die Temperaturen sogar auf bis zu 19 Grad.
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2: Ich bin Diana Kramer. Die Schwarz-Rote Koalition hat ihren Streit über eine Zuckersteuer auf gesüßte Getränke beigelegt. Der Kompromiss sieht laut dem Redaktionsnetzwerk Deutschland eine zweistufige Steuer und Ausnahmen für kleinere Hersteller vor. Die Steuer soll heute im Kabinett beschlossen werden.
3: Ab Juli kommenden Jahres soll die Zuckersteuer bereits in Kraft treten. Finanzminister Klingbeil will damit zusätzliches Geld für den Bundeshaushalt einnehmen. Ihm geht's aber auch darum, den Getränkeherstellern einen Anreiz zu geben, den Zuckergehalt zu senken und ihre Produkte gesünder zu machen. Gegen die Steuer gibt es allerdings weiterhin Widerstand. Mehrere Agrar- und Verbraucherschutzminister der Union etwa sprechen sich dagegen aus. Begründung: Eine Zuckersteuer belastet den Kauf bestimmter Lebensmittel unnötigerweise zusätzlich. David Riemer, Nachrichtenredaktion.
2: Papst Leo XIV. Hat Lungenkrebs, das teilten seine Ärzte am Abend in Rom mit. Bei einer Operation wurde dem 71-Jährigen der untere Teil des rechten Lungenflügels entfernt. Untersuchungen ergaben, dass der entnommene Knoten bösartig war. Der Eingriff sei aber ohne Komplikation verlaufen, heißt es. Leo soll sich nun etwa eine Woche im Krankenhaus erholen. Nach dem wohl spektakulärsten Sabotageakt der deutschen Nachkriegsgeschichte beginnt heute in Hamburg der Prozess gegen den ersten mutmaßlichen Täter. Rund 4 Jahre nach den Anschlägen auf die Nord Stream Pipelines in der Ostsee muss sich ein Ukrainer vor Gericht verantworten.
4: Am 26. September 2022 detonierten in etwa 80 Metern Tiefe mehrere Sprengsätze. Sie rissen Lecks in die Pipelines, die ursprünglich russisches Gas durch die Ostsee transportieren sollten. Laut Anklage soll der Ukrainer Drahtzieher der Sabotageaktion gewesen sein. Er und 6 weitere sollen Wochen vorher mit einer gecharterten Segeljacht von Rügen aus gestartet sein. Bei Tauchgängen soll die Gruppe 4 mit Zeitzündern versehene Sprengsätze zum Meeresboden gebracht haben. Tanja Wagner, Nachrichtenredaktion.
2: Zum Fußball.

0: In der Champions League hat der FC Bayern einen weiteren Sieg verpasst. Bei Viking Stavanger verspielten die Münchner eine zwischenzeitliche Führung. Nach einer gelb-roten Karte für Michael Olise kassierten die Bayern dann in Unterzahl kurz vor Spielende den Ausgleich zum 3:3. RB Leipzig konnte sein Heimspiel gegen Eindhoven mit 1:0 gewinnen.
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2: Mit Lena Schaffer, schönen guten Morgen. 4 Menschen liegen nach einem schweren Unfall bei Balingen im Krankenhaus. Am Montag ist ein Transporter auf der B463 frontal gegen eine Kehrmaschine gekracht. Der Fahrer hatte zuvor mehrere Fahrzeuge überholt. 2 Schwerverletzte mussten mit Rettungshubschraubern in Kliniken geflogen werden. Es ist ein Schaden von rund 300.000 Euro entstanden. Auf die Plätze, fertig, los! Wenn ihr in diesem Jahr den beliebten Weihnachtsmarkt in der Ravennaschlucht im Hochschwarzwald besuchen wollt, dann heißt es heute ab 10 Uhr schnell sein. Die Tickets gibt's nur online und in den letzten Jahren waren sie direkt am ersten Tag schon weg. Dieses Jahr könntet ihr aber mehr Glück haben, denn es gibt 25.000 zusätzliche Tickets. Der Weihnachtsmarkt in der Ravennaschlucht hat nämlich an mehr Tagen auf.
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3: Auf den Straßen ist es ruhig, ihr habt eine freie Fahrt.
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3: Es blitzt auf der B311 und hier blitzt ein Blitzeranhänger zwischen Tuttlingen und Möhringen in der 70er-Zone. Dann einen weiteren Blitzeranhänger finden wir nochmal in Rottweil in der hinteren Schramberger Straße Richtung Zimmern. Das ist ungefähr nach der Tankstelle und auch nach dem Kreisverkehr auf der rechten Seite. Dann in Villingen Richtung Schwenningen auf der Steige wird geblitzt. Ebenfalls ein Blitzeranhänger und hier ist Tempo 70 erlaubt. Falls ihr uns weitere Staus oder Blitzer melden wollt, dann schreibt uns gerne per WhatsApp unter 0172 577 1677.
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4: Und damit wunderschönen guten Morgen zusammen. Heute ist der 14. Oktober und das ist ein historisch wichtiger Tag in der Rock- und Pop-Geschichte. Zum Beispiel das Album von David Bowie, Heroes, kam heute auf den Tag genau raus, im Jahr 77. The Show Must Go On von Queen erschien vor 35 Jahren. Und die Toten Hosen landeten mit 10 kleinen Jägermeister auf Platz 1 der Charts. Mehr aus der Geschichte von Rock und Pop gleich im Tagebuch der großen Hits.

0: Lost in the Wind. Guten Morgen zusammen. Das ist Antenne 1 Neckarburg Rock und Pop. Ich bin Susanka.
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2: 14. Oktober 1989. Alice Cooper ist mit Poison neu in den Charts. Cooper singt von einem Mädchen, das nicht gut für ihn ist. Trotzdem kann er ihrem Charme nicht widerstehen. Dabei gibt's auch ein gewisses Level von Masochismus im Song. Denn Cooper singt davon, wie er sie am liebsten verletzen würde, nur damit sie einmal seinen Namen schreit. Songproduzent Desmond Child schreibt den Song gemeinsam mit Alice Cooper. Child erzählt in einem Interview, wie wichtig Charaktere für Musiker sind. Ursprünglich hieß hier nur die Band Alice Cooper. Irgendwann haben die Leute aber angefangen, Sänger Vincent Furnier Alice Cooper zu nennen. Und genau dasselbe ist auch bei der Band Meatloaf passiert. Und daraus ergeben sich dann ganz neue, oft übertriebene Persönlichkeiten. Deswegen seien ihre Songs auch immer so ein bisschen theatralisch. Und das hört man in Poison besonders gut. Und dieser rockige Song macht immer wieder verdammt viel Spaß. Eben typisch Alice Cooper. Und es spielt keine Rolle, ob es jetzt die Band oder der Typ ist.

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Euch einen schönen Start in diesen Tag. Jetzt kommen Evanescence und manchmal reicht eine einzige Frage, um das Leben eines Menschen zu verändern. Bei Amy Lee von Evanescence war es die Frage, bist du eigentlich glücklich? Gestellt hat sie einen Mann, den sie damals kaum kannte und der später dann ihr Ehemann wurde. Amy ist damals in einer schwierigen Zeit gewesen und diese Frage hat sie tatsächlich so getroffen, dass sie daraus einen Song gemacht hat und das ist einer der größten Hits geworden. Bring Me to Life, jetzt für euch.

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21: Heute Morgen ist es noch ein bisschen bewölkt. Die Temperaturen liegen aktuell bei etwa 10 Grad in Gütenbach, 11 Grad in Freudenstadt, 12 Grad in Oberndorf und ebenfalls 12 Grad in Kolbingen. Gegen Mittag kommt dann die Sonne raus mit Höchsttemperaturen von bis zu 17 Grad und morgen klettern die Temperaturen sogar auf bis zu 19 Grad.
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22: Mit Lena Schaffer, schönen guten Morgen. Neue Technik für die Medizin kommt künftig auch aus Rottweil. Die Hochschule Furtwangen hat dort ein neues Forschungslabor eröffnet. Forscher wollen unter anderem künstliche Fingergelenke entwickeln, die individuell zum Patienten passen. Das Labor stärkt gleichzeitig die Zusammenarbeit mit Unternehmen aus unserer Region. Der Landkreis Tuttlingen darf sich jetzt weitere 2 Jahre Fairtrade-Landkreis nennen. Fairtrade Deutschland hat die Auszeichnung jetzt verlängert. Damit setzt sich der Landkreis bereits seit 10 Jahren für fairen Handel ein. Möglich machen das vor allem viele ehrenamtliche und lokale Geschäfte. Egal ob in den Urlaub oder auf dem Weg zur Arbeit, jeder von uns stand in den letzten 5 Jahren bestimmt schon mal auf der A8 bei Pforzheim im Stau. Aber Ende 2027 soll der 6-spurige Ausbau der A8 bei Pforzheim und die Ennstalquerung fertig sein. Und auf der A8 selbst soll es bis Ende des Jahres keine größeren Vollsperrungen mehr geben. Dann soll Anfang nächsten Jahres die Anschlussstelle Pforzheim-Ost Richtung Karlsruhe wieder aufgemacht werden. Zumindest provisorisch. Für den endgültigen Ausbau muss sie dann aber nochmal gesperrt werden.
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0: Auf den Straßen ist es ruhig, ihr habt eine freie Fahrt.
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0: Es blitzt auf der B311 und hier blitzt ein Blitzeranhänger zwischen Tuttlingen und Möhringen in der 70er-Zone. Dann einen weiteren Blitzeranhänger finden wir nochmal in Rottweil in der hinteren Schramberger Straße Richtung Zimmern. Das ist ungefähr nach der Tankstelle und auch nach dem Kreisverkehr auf der rechten Seite. Dann in Villingen Richtung Schwenningen auf der Steige wird geblitzt. Ebenfalls ein Blitzeranhänger und hier ist Tempo 70 erlaubt. Falls ihr uns weitere Staus oder Blitzer melden wollt, dann schreibt uns gerne per WhatsApp unter 0172 577 1677.
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1: Schönen Start in den Tag wünsche ich und wir kontrollieren, ob ihr auch den richtigen Sender hört. Egal, wo ihr unterwegs seid mit dem Auto, rockt dein Radio. Dabei verteilen wir Geschenke an euch. Mehr dazu gleich nach den nächsten beiden Hits.

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0: Das ist der Mittwochmorgen. Schönen guten Morgen zusammen. Bob Dylan gerade gehört und gleich John Farnham und You're the Voice.
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2: Mit Gianni Lukacs. Hallo. Habt ihr euch eigentlich auch schon mal gefragt, wie lange eine Umleitung eigentlich gehen kann? Ich schon. Viel zu oft. Und genau deshalb gibt's jetzt Antenne 1, Neckarburg, Rock und Pop. 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
3: Walla Krise.
2: Damit es in eurem Auto nicht genau so klingt, sind wir in den nächsten Wochen auch in eurer Region unterwegs. Und wir kommen natürlich nicht mit leeren Händen.
3: Yay!
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0: Das ist Antenne 1 Neckarburg, Rock und Pop. Und wie ihr es gewohnt seid, gibt's jetzt das Rockmusiker-Zitat des Tages. Und das kommt diesmal von Gene Simmons von Kiss, der gesagt hat, Rock'n'Roll ist das Einzige, bei dem man mit schlechtem Benehmen Karriere machen kann. Wunderbar, ich wünsche euch jetzt einen sehr schönen Tag für eure Karriere oder auch einfach nur zu Hause, alle, die krank sind. Liebe Grüße, gute Besserung und wir hören uns morgen wieder um 5.30 Uhr, also bis dann.
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1: Heute können wir wieder goldenes Oktoberwetter genießen. Aktuell liegen die Temperaturen nämlich bei etwa 15 Grad in Bad Dürrheim und in Wellendingen, 14 Grad in Tuttlingen und 13 Grad in Loßburg. Wir erwarten Höchsttemperaturen von bis zu 17 Grad und morgen bleibt es weiterhin relativ sonnig mit Höchsttemperaturen von bis zu 19 Grad.
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2: Ich bin Diana Kramer. Die schwarz-rote Koalition hat ihren Streit über die Zuckersteuer auf gesüßte Getränke beigelegt. Der Kompromiss sieht eine zweistufige Steuer und Ausnahmen für kleinere Hersteller vor, berichtet das Redaktionsnetzwerk Deutschland. Mit der Zuckersteuer will Bundesfinanzminister Klingbeil zusätzliches Geld für den Bundeshaushalt einnehmen und gleichzeitig Getränkeherstellern den Anreiz geben, weniger Zucker zu verwenden und ihre Produkte gesünder zu machen. Die Zuckersteuer soll heute im Bundeskabinett beschlossen werden und im kommenden Sommer in Kraft treten. Deutschlands Raucherinnen und Raucher müssen sich auf wesentlich höhere Preise für Zigaretten einstellen. Über eine Gesetzesnovelle für steigende Tabaksteuern stimmt heute der Finanzausschuss des Bundestags ab, morgen dann der Bundestag und am Freitag ist das Thema im Bundesrat.
3: Aktuell kostet eine Schachtel mit 20 Zigaretten im Schnitt schon gut 8 Euro. Ab dem kommenden Jahr soll sie dann schrittweise teurer werden. In 4 Jahren könnte sie dann schon bei 12 Euro liegen, Markenzigaretten sogar bei 14. Aus Spargründen drehen sich viele Raucher ihre Zigaretten selbst, aber auch beim Feinschnitt Tabak ist ein ordentliches Preisplus geplant. Die Tabaklobby glaubt aber, viele Raucher werden ihre Zigaretten dann einfach illegal kaufen oder im Ausland. Ursula Winkler, Nachrichtenredaktion.
2: Schocknachricht am späten Abend aus dem Vatikan. Papst Leo hat Lungenkrebs. Das gaben seine Ärzte nach einer Operation des 71-Jährigen bekannt. Bei dem Eingriff wurde Leo der untere Teil der rechten Lunge entfernt. Nach einer Gewebeuntersuchung stand dann fest, es ist Krebs.
4: Eine Schreckensnachricht für viele Gläubige. Leo selbst, sagen seine Ärzte hier, habe damit gerechnet, dass es Krebs ist. Seine Prognose sei aber gut, da der Tumor im Frühstadium entdeckt wurde. Etwa 1,5 Stunden wurde der Papst hier operiert. Alles lief wie geplant und einige Zeit später fragte er schon nach seinem Abendbrot. Erst am Wochenende hatte Leo, der sich immer fit hält, völlig überraschend erklärt, er habe einen Lungenknoten. Claudia Wächter, Rom.
2: Zum Fußball. Wieder kein Sieg für den FC Bayern. In der Champions League verspielten die Münchner bei Viking Stavanger eine zwischenzeitliche Führung. Michael Olise sah gelb-rot und die Bayern kassierten in Unterzahl kurz vor Schluss den Ausgleich zum 3:3. Besser lief's für RB Leipzig.

0: 1860. Die Sachsen gewannen ihr Heimspiel gegen Eindhoven mit 1:0.
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2: Mit Lena Schaffer, schönen guten Morgen. 4 Menschen liegen nach einem schweren Unfall bei Balingen im Krankenhaus. Am Montag ist ein Transporter auf der B463 frontal gegen eine Kehrmaschine gekracht. Der Fahrer hatte zuvor mehrere Fahrzeuge überholt. 2 Schwerverletzte mussten mit Rettungshubschraubern in Kliniken geflogen werden. Es ist ein Schaden von rund 300.000 Euro entstanden. Auf die Plätze, fertig, los! Wenn ihr in diesem Jahr den beliebten Weihnachtsmarkt in der Ravenna-Schlucht im Hochschwarzwald besuchen wollt, dann heißt es heute ab 10 Uhr schnell sein. Die Tickets gibt's nur online und in den letzten Jahren waren sie direkt am ersten Tag schon weg. Dieses Jahr könntet ihr aber mehr Glück haben, denn es gibt 25.000 zusätzliche Tickets. Der Weihnachtsmarkt in der Ravenna-Schlucht hat nämlich an mehr Tagen auf.
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3: Auf den Straßen ist es gerade ruhig, ihr habt eine freie Fahrt.
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3: Es blitzt auf der B311 zwischen Tuttlingen und Möhringen in der 70er-Zone. Das ist ein Blitzer-Anhänger. Einen weiteren Anhänger finden wir Villingen Richtung Schwenningen auf der Steige. Und hier ist auch Tempo 70 erlaubt. Zwischen Hart und Königsfeld in Negeleszee wird geblitzt und hier darf man auch 70 fahren. Dann in Rottweil in der hinteren Schramberger Straße steht auch nochmal ein Anhänger nach der Tankstelle, ist auf der rechten Seite. Dann zu guter Letzt in Rottweil in der Königstraße Höhe Parkhotel wird geblitzt und hier ist Tempo 40 erlaubt. Falls ihr uns weitere Staus oder Blitzer melden wollt, dann schreibt uns gerne jederzeit per WhatsApp unter 0172 577 1677.
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0: Momentmal, eine Produktion der Evangelischen Kirche.
1: Mit Pfarrer Christoph Gruber aus Dornhain am Deutschen Hospiztag. Einem Tag, der an die erinnert, die andere in schweren Zeiten begleiten. Da sitzt jemand am Bett eines Sterbenden, hält die Hand und hört zu. Vielleicht wird gar nicht viel gesagt und trotzdem macht diese Nähe den Unterschied. Das sind ehrenamtliche Angehörige und Pflegekräfte, die Beistand geben, weil kein Mensch auf dem letzten Weg allein sein soll. Unser Wert hängt nicht davon ab, was wir leisten, sondern dass wir geliebt und getragen sind, auch wenn die Kräfte nachlassen. Jesus hat Menschen Nähe geschenkt, sogar dann, wenn andere auf Abstand gegangen sind. Er hat keinen aufgegeben und er hat von Gott erzählt, der uns nicht loslässt. Menschlichkeit endet nicht an den schweren Tagen des Lebens und Gottes Liebe schon gar nicht. Sie bleibt. Und nichts kann uns von der Liebe Gottes trennen. Auch nicht der Tod.

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4: Achtung, Kreis Tuttlingen auf der K5912 zwischen Hausen ob Verena und Gunningen. Hier ist in beide Richtungen die Gefahr durch 7 Rinder auf der Fahrbahn, also bitte fahrt hier vorsichtig. Dann nochmal auf der A81 Singen Richtung Stuttgart. Zwischen Rottweil und Oberndorf am Neckar, hier besteht die Gefahr durch eine ungesicherte Unfallstelle im Baustellenbereich.
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4: Es blitzt auf der B311 zwischen Tuttlingen und Möhringen in der 70er-Zone. Das ist ein Blitzer-Anhänger. Einen weiteren Anhänger finden wir Villingen Richtung Schwenningen auf der Steige. Und hier ist auch Tempo 70 erlaubt. Zwischen Hart und Königsfeld in Negelessee wird geblitzt und hier darf man auch 70 fahren. Dann in Rottweil in der hinteren Schramberger Straße steht auch nochmal ein Anhänger nach der Tankstelle, ist auf der rechten Seite. Dann zu guter Letzt in Rottweil in der Königstraße Höhe Parkhotel wird geblitzt und hier ist Tempo 40 erlaubt. Falls ihr uns weitere Staus oder Blitzer melden wollt, dann schreibt uns gerne jederzeit per WhatsApp unter 0172 577 1677.
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1: Mit Jenny Lukacs. Hallo. Das Franziskanermuseum in Villingen feiert Geburtstag. Unglaubliche 150 Jahre besteht es bereits. Das muss man sich auch erstmal vorstellen. Dort könnt ihr am Sonntag unter anderem Klänge wie diesen hier live erleben. Da fragt man sich natürlich, auf welche Programmpunkte können sich die Besucher denn noch freuen?
2: Den gemeinsamen Geburtstagsständchen um 13 Uhr. Im Anschluss wird unser Oberbürgermeister Jürgen Roth die Geburtstagstorte anschneiden, angefangen von einer Fotostation mit historischen Accessoires. Es entsteht ein Gemeinschaftskunstwerk. Jeder kann mitmachen und am Ende wird es ein Kunstwerk für das Museum.
1: Ja, das klingt doch schon mal mega cool und einzigartig. 150 Jahre sind eine lange Zeit und eine riesige Zahl. Was genau bedeutet das für das Museum?
2: Es ist eine große Freude, hier zu arbeiten und in diesem Haus mit den Besucherinnen und Besuchern Geburtstag zu feiern.
1: Ihr habt mit Deborah Weiße eine Villinger Künstlerin ins Boot geholt und die Besucher können das Bild mitgestalten. Was war der Hintergrundgedanke dieser Idee?
2: Ja, die Idee war, an dem Museumsfest was zu entwickeln und vor allem auch die Gäste, die kommen, zu aktivieren, selbst kreativ zu sein.
1: Ihr habt's gehört, das Franziskanermuseum in Villingen hat ein tolles und sogar kostenloses Programm für euch. Obendrauf ist ab 13 Uhr verkaufsoffen in Villingen, also ab ins Auto und einfach dabei sein an diesem Sonntag. 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
1: Heute können wir wieder goldenes Oktoberwetter genießen. Aktuell liegen die Temperaturen nämlich bei etwa 15 Grad in Bad Dürheim und in Wellendingen, 14 Grad in Tuttlingen und 13 Grad in Loßburg. Wir erwarten Höchsttemperaturen von bis zu 17 Grad und morgen bleibt es weiterhin relativ sonnig mit Höchsttemperaturen von bis zu 19 Grad.
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2: Ich bin Diana Kramer. Auf zuckergesüßte Getränke soll bald eine Zuckersteuer erhoben werden. Darauf hat sich die schwarz-rote Koalition geeinigt und will das Ganze heute im Kabinett beschließen. Umstritten bleibt die Zuckersteuer aber trotzdem. Hessens Ministerpräsident Boris Rhein sprach im Kölner Stadtanzeiger von einer Teuersteuer.
3: Ab Juli müssen die Abgabe vor allem große Hersteller von zuckergesüßten Getränken wie Limo oder Cola zahlen. Bei einem Zuckergehalt ab 5 Gramm pro 100 Milliliter werden 26 Cent fällig. Bei 8 Gramm pro 100 Milliliter sind es 32 Cent. Der Staat verspricht sich von der Zuckersteuer Mehreinnahmen. Erfahrungen aus anderen Ländern zeigen aber, dass die Industrie, um Steuern zu sparen, die Rezepturen geändert und den Getränken einfach weniger Zucker zugefügt hat. Ein Effekt, den Gesundheitsexperten begrüßen. Katrin Müller, Nachrichtenredaktion.
2: Rund jeder Dritte mit einer Mietwohnung in einer deutschen Großstadt hält die eigene Miete für zu hoch. Das zeigt eine Forsa-Umfrage im Auftrag des Deutschen Gewerkschaftsbunds. Vor allem junge Menschen sind betroffen. Bei den unter 30-Jährigen sagen das 44%. Vor einem Spitzentreffen zur Wohnungspolitik morgen mit dem Bundesjustizministerium fordern DGB und Mieterbund deshalb mehr Tempo auch bei den Reformen zum Mietrecht und mehr sozialen Wohnungsbau. Große Sorge um den Papst. Wie gestern Abend mitgeteilt wurde, hat Leo Lungenkrebs. Nach einer Operation soll der Papst sich jetzt etwa eine Woche erholen. Noch ist offen, wie es mit seiner Therapie weitergeht.
4: Die Stimmung hier im Vatikan schwankt zwischen Unsicherheit und Hoffnung. Gut ist, dass der Tumor früh entdeckt wurde. Doch ein Teil von Leos rechten Lungenflügel wurde entfernt. Der Eingriff ist gut verlaufen. 3 Stunden lang lag der Papst hier im OP. Aber ein Rückfall ist möglich. Leo schien bisher immer gesund, hat ein Fitnessstudio in seinem Apartment hier. Trotz allem wirkt er aber gefasst. Auch sein Bruder wird gerade in den USA behandelt. Auch er hat Krebs. Aus Rom, Claudia Wächter.
2: Nach nur knapp einer Woche Sondierungen in Berlin haben Grüne und SPD die Gespräche dort mit der Linkspartei unterbrochen. Der Grund, die Linke hat ihrer Fraktion beim Thema Antisemitismus eine andere Erklärung vorgelegt als ursprünglich vereinbart. Von einem Scheitern der Sondierungen wollen Grüne und SPD aber noch nicht sprechen. Man warte auf eine Rückmeldung der Linken, bevor die Gespräche weitergehen können, heißt es.
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5: Mit Christine Bonfert. Speichingen gehört zu den sichersten Städten in Baden-Württemberg. Das zeigt die aktuelle Kriminalstatistik für 2025. Insgesamt hat die Polizei 453 Straftaten registriert. Fast genauso viele wie 2024. Besonders positiv, schwere Körperverletzungen und häusliche Gewalt sind zurückgegangen. Und wenn ihr im Winter nochmal Sonne tanken wollt, dann bekommt ihr ab Ende Oktober neue Flugziele von Baden-Württemberg aus. Vom Stuttgarter Flughafen geht es dann zum Beispiel neu nach Kairo. Auch an den Flughäfen Karlsruhe.

0: Baden-Baden oder Friedrichshafen kommen neue oder zusätzliche Verbindungen dazu.
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2: Achtung, Kreis Tuttlingen auf der K5912 zwischen Hausen ob Verena und Gunningen. Hier ist in beide Richtungen die Gefahr durch 7 Rinder auf der Fahrbahn, also bitte fahrt hier vorsichtig. Dann nochmal auf der A81 Singen Richtung Stuttgart. Zwischen Rottweil und Oberndorf am Neckar, hier besteht die Gefahr durch eine ungesicherte Unfallstelle im Baustellenbereich.
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2: Es blitzt auf der B311 zwischen Tuttlingen und Möhringen in der 70er-Zone. Das ist ein Blitzer-Anhänger. Einen weiteren Anhänger finden wir Villingen Richtung Schwenningen auf der Steige. Und hier ist auch Tempo 70 erlaubt. Zwischen Hart und Königsfeld in Negelissee wird geblitzt und hier darf man auch 70 fahren. Dann in Rottweil in der hinteren Schramberger Straße steht auch nochmal ein Anhänger nach der Tankstelle, ist auf der rechten Seite. Dann zu guter Letzt in Rottweil in der Königstraße Höhe Parkhotel wird geblitzt und hier ist Tempo 40 erlaubt. Falls ihr uns weitere Staus oder Blitzer melden wollt, dann schreibt uns gerne jederzeit per WhatsApp unter 0172 577 1677.
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1: So langsam können wir mal aufs Wochenende schauen. Und da wird bei uns in der Region einiges geboten. Zum Beispiel in Villingen-Schwenningen. Dort feiert das Franziskanermuseum seinen 150. Geburtstag. Und das wird am Sonntag mit einem großen Museumsfest gefeiert. Wir reden morgen drüber. Außerdem steigt am Freitag Rockhock. Wenn ihr also Lust habt auf richtig gute Live-Musik, dann solltet ihr euch den Tag nochmal vormerken in Furtwangen-Lienach. Wer mit dabei ist, also die Band, die auftritt, wir stellen sie euch morgen wieder vor. Und wir spielen Rock dein Radio. Wir testen euch im Auto, ob ihr auch den richtigen Sender drin habt. Wenn dem so ist, kriegt ihr Geschenke. Wir reden morgen drüber in der Sendung, also bis dann.
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7: Achtung, Kreis Rottweil auf der L410 zwischen Bettenhausen und Dornhan. Hier ist eine Unfallaufnahme. Der Verkehr wird an der Unfallstelle vorbeigeführt.
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7: Es blitzt auf der B311 zwischen Tuttlingen und Möhringen in der 70er-Zone. Das ist ein Blitzer-Anhänger. Einen weiteren Anhänger finden wir Villingen Richtung Schwenningen auf der Steige. Und hier ist auch Tempo 70 erlaubt. Zwischen Hart und Königsfeld in Negelessee wird geblitzt und hier darf man auch 70 fahren. Dann in Rottweil in der hinteren Schramberger Straße steht auch nochmal ein Anhänger nach der Tankstelle, ist auf der rechten Seite. Dann zu guter Letzt in Rottweil in der Königstraße Höhe Parkhotel wird geblitzt und hier ist Tempo 40 erlaubt. Falls ihr uns weitere Staus oder Blitzer melden wollt, dann schreibt uns gerne jederzeit per WhatsApp unter 0172 577 1677.
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1: Mit Jenny Lukacs. Hallo. Habt ihr auf der Autobahn schon mal aus dem Fenster geschaut, nach oben geguckt und euch einfach mal gefragt, was ist da denn oben für ein kleiner Punkt am Himmel? Naja, auf der A81 in Rottweil kann dieser Punkt tatsächlich ziemlich wichtig sein. Vor allem für Lkw-Fahrer. Seit Mai diesen Jahres führt die Verkehrspolizei Tests durch, um Lkw-Abstände besser kontrollieren zu können. Jürgen von Massenbach-Barth ist Polizeipräsident vom Präsidium Konstanz. Wie genau kann man sich diesen Kontrollvorgang denn vorstellen?
2: Also wir haben zwei Parts in dieser Kontrollsituation. Das eine ist mal den Verstoß festzustellen, dass wir überhaupt sagen, ja, da ist der Abstand zu gering gewesen. Und das zweite ist, dass wir eben dann sofort auch diesen Abstand kontrollieren wollen. Dadurch kann er sehr schnell eben auch erkennen, dass die Sache Hand und Fuß hat.
1: Die Drohne kann einen Lkw über mehrere Kilometer verfolgen. Beträgt der Abstand also weniger als 50 Meter, wird der Fahrer ein paar Kilometer weiter von den Kollegen aus dem Verkehr gezogen. Aber warum all diesen Aufwand?
2: Da fahren 40 Tonnen bei sehr geringem Abstand. Und wenn jetzt dem vorausfahrenden Fahrzeug irgendwas in die Quere kommt, das sieht ja das hintere Fahrzeug überhaupt nicht mehr. Und wenn eben mit diesen Gewichten dann ein Unfall passiert, haben wir es eben sehr häufig mit schweren Folgen zu tun.
1: In den vergangenen 5 Jahren gab es allein in Baden-Württemberg über 400 Unfälle wegen Abstandsverstößen. 12 Menschen haben dabei ihr Leben verloren. Wäre es also nicht sinnvoll, solche Drohnenkontrollen bundesweit einzuführen?
2: Also aktuell wird es hier in der Region eingesetzt. Wir sind in einem Pilotprojekt. Wir wissen natürlich, dass man mit einer Drohne filmen kann und Beweise dokumentieren kann. Aber das Gesamtverfahren setzt sich ja nicht nur daraus zusammen, den Vorstoß festzustellen und zu kontrollieren, sondern auch rechtssicher zur Anzeige zu bringen. Und dieses Gesamtverfahren wollen wir einüben.
1: Und bis jetzt zeigt das Projekt gute Ergebnisse. Bei 6 Kontrollen wurden bisher 90 Verstöße festgestellt. Und ob die Drohnen dann wirklich öfter über unsere Autobahnen schweben werden, wird sich nach dem Pilotprojekt zeigen.
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1: Heute können wir wieder goldenes Oktoberwetter genießen. Aktuell liegen die Temperaturen nämlich bei etwa 15 Grad in Bad Dürheim und in Wellendingen, 14 Grad in Tuttlingen und 13 Grad in Loßburg. Wir erwarten Höchsttemperaturen von bis zu 17 Grad und morgen bleibt es weiterhin relativ sonnig mit Höchsttemperaturen von bis zu 19 Grad.
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2: Ich bin Diana Kramer. Im wohl spektakulärsten Sabotageakt der deutschen Nachkriegsgeschichte beginnt heute der Strafprozess. Rund 4 Jahre nach den Anschlägen auf die Nord Stream Pipelines in der Ostsee muss sich ein Ukrainer vor dem hanseatischen Oberlandesgericht in Hamburg als erster der mutmaßlichen Täter verantworten.
3: Am 26. September 2022 detonierten in etwa 80 Metern Tiefe mehrere Sprengsätze. Sie rissen Lecks in die Pipelines, die ursprünglich russisches Gas durch die Ostsee transportieren sollten. Laut Anklage soll der Ukrainer Drahtzieher der Sabotageaktion gewesen sein. Er und 6 weitere sollen Wochen vorher mit einer gecharterten Segeljacht von Rügen aus gestartet sein. Bei Tauchgängen soll die Gruppe 4 mit Zeitzündern versehene Sprengsätze zum Meeresboden gebracht haben. Tanja Wagner, Nachrichtenredaktion.
2: Deutschlands Raucherinnen und Raucher müssen sich auf deutlich höhere Preise für Zigaretten einstellen. Der Finanzausschuss des Bundestags stimmt heute über eine Gesetzesnovelle für höhere Tabaksteuern ab. Morgen geht das Thema in den Bundestag, am Freitag in den Bundesrat.
4: Aktuell kostet eine Schachtel mit 20 Zigaretten im Schnitt schon gut 8 Euro. Ab dem kommenden Jahr soll sie dann schrittweise teurer werden. In 4 Jahren könnte sie dann schon bei 12 Euro liegen, Markenzigaretten sogar bei 14. Aus Spargründen drehen sich viele Raucher ihre Zigaretten selbst, aber auch beim Feinschmecker. Schnitt-Tabak ist ein ordentliches Preisplus geplant. Die Tabaklobby glaubt aber, viele Raucher werden ihre Zigaretten dann einfach illegal kaufen oder im Ausland. Ursula Winkler, Nachrichtenredaktion.
2: Nach seiner Lungenoperation hat Papst Leo nach Angaben des Vatikans eine ruhige Nacht im Krankenhaus verbracht. Im Laufe des Tages heute soll es weitere Informationen geben. Dem 71-Jährigen musste gestern der untere Lappen der rechten Lunge entfernt werden, weil sich dort ein Knoten befand. Es stellte sich heraus, dass es sich um eine bösartige Krebsart handelt. Wie es mit der Behandlung weitergehen wird, hängt nach Angaben der Ärzte davon ab, ob noch Krebszellen im Körper vorhanden sind. Der wegen Betrugs verurteilte Immobilieninvestor René Benko wechselt vom Gefängnis in den Hausarrest mit Fußfessel. Ein entsprechender Antrag des Siegner Gründers wurde vom Landgericht Innsbruck gewährt. Vor wenigen Wochen wurde Benko zu 2,5 Jahren Haft wegen Schädigung seiner Gläubiger verurteilt.
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5: Mit Christine Bonfert. Nach 2 Bränden in Villingen sucht die Polizei weiter nach Zeugen. Gestern Nacht haben an 2 verschiedenen Orten mehrere Altkleidercontainer gebrannt. Zwischen den beiden Bränden lagen gerade mal 6 Minuten. Die Polizei geht von Brandstiftung aus und bittet um Hinweise. Und nach dem Skandal um mutmaßlich verschwendete Steuergelder am Landesmedienzentrum zieht der Direktor Konsequenzen. Michael Zier gibt seinen Posten ab. Nach Informationen der Südwestpresse und der dpa soll er zu diesem Schritt gedrängt worden sein. Der Landesrechnungshof wirft dem Landesmedienzentrum vor, über Jahre teilweise fragwürdig mit Steuergeld umgegangen zu sein. Unter anderem wurden Kryptowerte für rund 33.000 Euro gekauft, die inzwischen größtenteils wertlos sind.
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1: Achtung, Kreis Rottweil auf der L410 zwischen Bettenhausen und Dornhan. Hier ist eine Unfallaufnahme. Der Verkehr wird an der Unfallstelle vorbeigeführt.
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1: Es blitzt auf der B311 zwischen Tuttlingen und Möhringen in der 70er-Zone. Das ist ein Blitzer-Anhänger. Einen weiteren Anhänger finden wir Villingen Richtung Schwenningen auf der Steige. Und hier ist auch Tempo 70 erlaubt. Zwischen Hart und Königsfeld in Negelessee wird geblitzt und hier darf man auch 70 fahren.

0: Dann in Rottweil in der hinteren Schramberger Straße steht auch nochmal ein Anhänger nach der Tankstelle. Ist auf der rechten Seite. Dann zu guter Letzt in Rottweil in der Königstraße Höhe Parkhotel wird geblitzt. Und hier ist Tempo 40 erlaubt. Falls ihr uns weitere Staus oder Blitzer melden wollt, dann schreibt uns gerne jederzeit per WhatsApp unter 0172 577 1677.
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1: Mit Jenny Lukacs. Hallo, ihr habt lange drauf gewartet und wir auch. Rockhock im Wilden Michel steht wieder an. Tja, so hört es sich an, wenn unsere Rockhock-Band Fritten und mein Mädchen loslegt. Bands wie Fritten und mein Mädchen, The Wormwood Scrubs und Malacca Hostel geben alles für euch und ihr könnt unter dem Motto Punk, Pogen, Party abfeiern. Beginn ist am Freitag und Samstag jeweils ab 20.30 Uhr im Wilden Michel in Furtwangen-Lienach.

0: Dieses über 100 Jahre alte Instrument könnt ihr bei einem ganz besonderen Geburtstag hören. Das Franziskanermuseum in Villingen feiert nämlich 150-Jähriges und ihr könnt dabei sein. Am Sonntag startet das Museumsfest ab 13 Uhr mit einem abwechslungsreichen Programm für euch. Ihr könnt zum Beispiel ein Kunstwerk mitgestalten oder bei der Stadtführung durch Villingen dabei sein. Oder wie wäre es mal, 150 Jahre alte Klamotten zu tragen? Das ist alles möglich. Der Eintritt ist kostenlos und danach könnt ihr beim verkaufsoffenen Sonntag einen schönen Bummel durch die Stadt machen. Also packt doch einfach eure Familie ein und ab nach Villingen.
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9: Auf den Straßen ist es gerade ruhig. Ihr habt eine freie Fahrt.
0: Achtung, den neuesten Blitzer.
9: Es blitzt auf der B311 zwischen Tuttlingen und Möhringen in der 70er-Zone. Das ist ein Blitzer-Anhänger. Einen weiteren Anhänger finden wir Villingen Richtung Schwenningen auf der Steige. Und hier ist auch Tempo 70 erlaubt. Zwischen Hart und Königsfeld in Negelissee wird geblitzt. Und hier darf man auch 70 fahren. Dann in Rottweil in der hinteren Schramberger Straße steht auch noch mal ein Anhänger nach der Tankstelle, ist auf der rechten Seite. Dann zu guter Letzt in Rottweil in der Königstraße Höhe Parkhotel wird geblitzt und hier ist Tempo 40 erlaubt. Falls ihr uns weitere Staus oder Blitzer melden wollt, dann schreibt uns gerne jederzeit per WhatsApp unter 0172 577 1677.
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1: 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Hallo. 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Viel zu oft. 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

0: mit Höchsttemperaturen von bis zu 19 Grad.
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2: Ich bin Diana Kramer. Auf Getränke mit Zuckerzusatz soll künftig eine Extrasteuer anfallen. Einen entsprechenden Vorschlag für die Bundestagsfraktionen der schwarz-roten Koalition hat das Kabinett heute auf den Weg gebracht. Vor allem Softdrinks könnten damit für Verbraucher teurer werden. Der Beschluss im Bundestag steht allerdings noch aus.
3: Ab Juli müssen die Abgabe vor allem große Hersteller von zuckergesüßten Getränken wie Limo oder Cola zahlen. Bei einem Zuckergehalt ab 5 Gramm pro 100 Milliliter werden 26 Cent fällig. Bei 8 Gramm pro 100 Milliliter sind es 32 Cent. Der Staat verspricht sich von der Zuckersteuer Mehreinnahmen. Erfahrungen aus anderen Ländern zeigen aber, dass die Industrie, um Steuern zu sparen, die Rezepturen geändert und den Getränken einfach weniger Zucker zugefügt hat. Ein Effekt, den Gesundheitsexperten begrüßen. Katrin Müller, Nachrichtenredaktion.
2: Erstmals steht seit heute ein mutmaßlicher Täter der Nord Stream-Anschläge vor Gericht. Vor dem hanseatischen Oberlandesgericht in Hamburg hat der Prozess gegen einen ukrainischen Staatsbürger begonnen. Die Bundesanwaltschaft wirft ihm Kriegsverbrechen vor. Er soll ein Sprengkommando geführt haben, das im September 2022 die Gasleitungen in der Ostsee zerstört hat. Erst vor wenigen Wochen wurde Immobilieninvestor René Benko zu 2,5 Jahren Haft wegen Schädigung seiner Gläubiger verurteilt. Nun wechselt er vom Gefängnis in den Hausarrest mit Fußfessel. Ein Antrag des Signa Gründers wurde vom Landgericht Innsbruck gewährt.
4: Schon einige Male hatte der Anwalt von Benko versucht, seinem Mandanten die Hafterleichterung einer häuslichen Fußfessel zu verschaffen. Diesmal verfing sein Argument, dass sich Benko auf seine weiteren Prozesse nur zu Hause angemessen vorbereiten könne. Für den Ex-Milliardär ist das nach rund 20 Monaten in Untersuchungshaft sicher eine gute Nachricht. Er soll schon in den nächsten Tagen das Gefängnis verlassen dürfen. Aus Wien, Matthias Röder.
2: Die CSU fordert erneut den sofortigen Abbruch der Sondierungsgespräche zwischen SPD, Grünen und Linkspartei in Berlin. CSU-Generalsekretär Martin Huber sagte, die Berliner Linken würden sich nicht um getroffene Vereinbarungen scheren und das Antisemitismusproblem in den eigenen Reihen nicht ernst nehmen. Die Sondierungen sind aktuell unterbrochen, weil die Linken-Fraktion eine inhaltlich abweichende Erklärung zu Antisemitismus unterzeichnet hatte.
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5: Mit Christine Bonfert. Speichingen gehört zu den sichersten Städten in Baden-Württemberg. Das zeigt die aktuelle Kriminalstatistik für 2025. Insgesamt hat die Polizei 453 Straftaten registriert. Fast genauso viele wie 2024. Besonders positiv, schwere Körperverletzungen und häusliche Gewalt sind zurückgegangen. Und wenn ihr im Winter nochmal Sonne tanken wollt, dann bekommt ihr ab Ende Oktober neue Flugziele von Baden-Württemberg aus. Vom Stuttgarter Flughafen geht es dann zum Beispiel neu nach Kairo. Auch an den Flughäfen Karlsruhe, Baden-Baden oder Friedrichshafen kommen neue oder zusätzliche Verbindungen dazu.
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6: Auf den Straßen ist es gerade ruhig. Ihr habt eine freie Fahrt.
1: Achtung, den neuesten Blitzer.
6: Es blitzt auf der B311 zwischen Tuttlingen und Möhringen in der 70er-Zone. Das ist ein Blitzer-Anhänger. Einen weiteren Anhänger finden wir Villingen Richtung Schwenningen auf der Steige. Und hier ist auch Tempo 70 erlaubt. Zwischen Hart und Königsfeld in Negelissee wird geblitzt und hier darf man auch 70 fahren. Dann in Rottweil in der hinteren Schramberger Straße steht auch nochmal ein Anhänger nach der Tankstelle, ist auf der rechten Seite. Dann zu guter Letzt in Rottweil in der Königstraße Höhe Parkhotel wird geblitzt und hier ist Tempo 40 erlaubt. Falls ihr uns weitere Staus oder Blitzer melden wollt, dann schreibt uns gerne jederzeit per WhatsApp unter 0172 577 1677.
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1: Guten Tag. Sie haben sich entschieden für ein Produkt aus dem Hause der TOT, Totenkopf Musik GmbH und Co. KG. Wir bedanken uns für Ihr Vertrauen.
2: Und dieses Vertrauen ist belohnt worden, denn das Album Kauf mich der Toten Hosen war eins der erfolgreichsten Alben der Band rund um Campino. Ich bin Jenny Lukacs und wir reden heute gemeinsam über die Toten Hosen und über das Album Kauf mich. Schon allein der Titel des 93 erschienenen Albums ist Ironie pur, denn die Toten Hosen üben auf diesem Album Kritik am Kapitalismus, indem sie extra eigene Werbespots in das Album mit eingebaut haben, die natürlich alle sehr ironisch überspitzt sind. So lassen die Toten Hosen etwa einen Pfarrer Werbung für Kondome machen.
3: Habt ihr einen Gummi benutzt?
4: Das schon, Vater.
3: Der Rodim Super 3 feucht?
4: Ja, was denn sonst?
3: Dann seid ihr verziehen, meine Tochter.
5: Der Rodim Super 3 feucht heißt Sünde ohne Reue.
2: Aber nicht nur gegen den Kapitalismus richtet sich die Kritik der Hosen. Auch das Erstarken des Rechtsextremismus und die Angriffe auf die Flüchtlingsheime in Rostock und Hoyerswerda werden von den Hosen in einem ironischen Song aufgegriffen.
6: Der Sascha, der ist Deutscher und Deutsch sein lassen. Und so läuft wie der Sascha.
2: Trotz oder vielleicht auch gerade wegen so viel Gesellschaftskritik hat es das Album Kauf mich auf Platz 1 der deutschen Albumcharts geschafft und wurde 94 sogar mit Platin ausgezeichnet. Der wohl bis heute bekannteste Song ist aber bis heute der 12. Track auf dem Album, Alles aus Liebe. In dem Song geht es um krankhafte Eifersucht und Besitzdenken gegenüber einer Frau, die als Liebe getarnt wird. Dass dieser Song genauso ironisch, völlig überzeichnet ist wie die anderen Songs aus diesem Album, wird heute meistens übersehen. Deshalb empfehle ich euch jetzt gleich, den Song nochmal ganz genau mit der Ironiebrille aufzuhören. Hier sind für euch die Toten Hosen mit Alles aus Liebe.
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19: Auf den Straßen ist es gerade ruhig. Ihr habt eine freie Fahrt.
0: Achtung, den neuesten Blitzer.
19: Es blitzt auf der B311 zwischen Tuttlingen und Möhringen in der 70er-Zone. Das ist ein Blitzer-Anhänger. Einen weiteren Anhänger finden wir Villingen Richtung Schwenningen auf der Steige. Und hier ist auch Tempo 70 erlaubt. Zwischen Hart und Königsfeld in Negelessee wird geblitzt. Und hier darf man auch 70 fahren. Dann in Rottweil in der hinteren Schramberger Straße steht auch nochmal ein Anhänger nach der Tankstelle, ist auf der rechten Seite. Dann zu guter Letzt in Rottweil in der Königstraße Höhe Parkhotel wird geblitzt und hier ist Tempo 40 erlaubt. Falls ihr uns weitere Staus oder Blitzer melden wollt, dann schreibt uns gerne jederzeit per WhatsApp unter 0172 577 1677.
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1: So langsam können wir mal aufs Wochenende schauen. Und da wird bei uns in der Region einiges geboten. Zum Beispiel in Villingen-Schwenningen. Dort feiert das Franziskanermuseum seinen 150. Geburtstag. Und das wird am Sonntag mit einem großen Museumsfest gefeiert. Wir reden morgen drüber. Außerdem steigt am Freitag Rockhock. 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Wer mit dabei ist, also die Band, die auftritt, wir stellen sie euch morgen wieder vor. Und wir spielen Rock dein Radio. 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Wir reden morgen drüber in der Sendung, also bis dann.
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1: Heute können wir wieder goldenes Oktoberwetter genießen. Aktuell liegen die Temperaturen nämlich bei etwa 15 Grad in Bad Dürheim und in Wellendingen, 14 Grad in Tuttlingen und 13 Grad in Loßburg. Wir erwarten Höchsttemperaturen von bis zu 17 Grad und morgen bleibt es weiterhin relativ sonnig mit Höchsttemperaturen von bis zu 19 Grad.
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2: Ich bin Diana Kramer. Im wohl spektakulärsten Sabotageakt der deutschen Nachkriegsgeschichte beginnt heute der Strafprozess. Rund 4 Jahre nach den Anschlägen auf die Nord Stream Pipelines in der Ostsee muss sich ein Ukrainer vor dem hanseatischen Oberlandesgericht in Hamburg als erster der mutmaßlichen Täter verantworten.
3: Am 26. September 2022 detonierten in etwa 80 Metern Tiefe mehrere Sprengsätze.

0: In 4 Jahren könnte sie dann schon bei 12 Euro liegen, Markenzigaretten sogar bei 14. Aus Spargründen drehen sich viele Raucher ihre Zigaretten selbst, aber auch beim Feinschnitt Tabak ist ein ordentliches Preisplus geplant. Die Tabaklobby glaubt aber, viele Raucher werden ihre Zigaretten dann einfach illegal kaufen oder im Ausland. Ursula Winkler, Nachrichtenredaktion.
1: Nach seiner Lungenoperation hat Papst Leo nach Angaben des Vatikans eine ruhige Nacht im Krankenhaus verbracht. Im Laufe des Tages heute soll es weitere Informationen geben. Dem 71-Jährigen musste gestern der untere Lappen der rechten Lunge entfernt werden, weil sich dort ein Knoten befand. Es stellte sich heraus, dass es sich um eine bösartige Krebsart handelt. Wie es mit der Behandlung weitergehen wird, hängt nach Angaben der Ärzte davon ab, ob noch Krebszellen im Körper vorhanden sind. Der wegen Betrugs verurteilte Immobilieninvestor René Benko wechselt vom Gefängnis in den Hausarrest mit Fußfessel. Ein entsprechender Antrag des Siegner Gründers wurde vom Landgericht Innsbruck gewährt. Vor wenigen Wochen wurde Benko zu 2,5 Jahren Haft wegen Schädigung seiner Gläubiger verurteilt.
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3: Mit Christine Bonfert. Nach 2 Bränden in Villingen sucht die Polizei weiter nach Zeugen. Gestern Nacht haben an 2 verschiedenen Orten mehrere Altkleidercontainer gebrannt. Zwischen den beiden Bränden lagen gerade mal 6 Minuten. Die Polizei geht von Brandstiftung aus und bittet um Hinweise. Und nach dem Skandal um mutmaßlich verschwendete Steuergelder am Landesmedienzentrum zieht der Direktor Konsequenzen. Michael Zier gibt seinen Posten ab. Nach Informationen der Südwestpresse und der dpa soll er zu diesem Schritt gedrängt worden sein. Der Landesrechnungshof wirft dem Landesmedienzentrum vor, über Jahre teilweise fragwürdig mit Steuergeld umgegangen zu sein. Unter anderem wurden Kryptowerte für rund 33.000 Euro gekauft, die inzwischen größtenteils wertlos sind.
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4: Auf den Straßen ist es gerade ruhig. Ihr habt eine freie Fahrt.
2: Achtung, den neuesten Blitzer.
4: Es blitzt auf der B311 zwischen Tuttlingen und Möhringen in der 70er-Zone. Das ist ein Blitzer-Anhänger. Einen weiteren Anhänger finden wir Villingen Richtung Schwenningen auf der Steige. Und hier ist auch Tempo 70 erlaubt. Zwischen Hart und Königsfeld in Negelessee wird geblitzt und hier darf man auch 70 fahren. Dann in Rottweil in der hinteren Schramberger Straße steht auch nochmal ein Anhänger nach der Tankstelle, ist auf der rechten Seite. Dann zu guter Letzt in Rottweil in der Königsstraße Höhe Parkhotel wird geblitzt und hier ist Tempo 40 erlaubt. Falls ihr uns weitere Staus oder Blitzer melden wollt, dann schreibt uns gerne jederzeit per WhatsApp unter 0172 577 1677.
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1: 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Glaube meint, den anderen mit guten Augen anschauen, mit Augen, die das Gute in ihm entdecken. Anselm Grün, Benediktiner.

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9: Auf den Straßen ist es gerade ruhig. Ihr habt eine freie Fahrt.
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9: Es blitzt auf der B311 zwischen Tuttlingen und Möhringen in der 70er-Zone. Das ist ein Blitzer-Anhänger. Einen weiteren Anhänger finden wir Villingen Richtung Schwenningen auf der Steige. Und hier ist auch Tempo 70 erlaubt. Zwischen Hart und Königsfeld in Negelissee wird geblitzt. Und hier darf man auch 70 fahren. Dann in Rottweil in der hinteren Schramberger Straße steht auch nochmal ein Anhänger nach der Tankstelle, ist auf der rechten Seite. Dann zu guter Letzt in Rottweil in der Königstraße Höhe Parkhotel wird geblitzt und hier ist Tempo 40 erlaubt. Falls ihr uns weitere Staus oder Blitzer melden wollt, dann schreibt uns gerne jederzeit per WhatsApp unter 0172 577 1677.
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1: Mit Jenny Lukacs. Hallo, es ist wieder mal Zeit für den Rockhock. Jeden dritten Freitag im Monat veranstalten wir zusammen mit dem wilden Michel aus Furtwangen-Lienach einen rockigen Abend mit Bands aus unserer Region. Und dieses Mal spielt dort die Band Fritten und mein Mädchen.
2: Ich bin Leon, ich bin der Drummer.
3: Und ich bin Manu und ich spiele Gitarre.
1: Hallo Jungs, woher kommt eigentlich der Name eurer Band? Und gibt es da vielleicht eine besondere Geschichte zu?
3: Der kommt daher, dass Martin und ich mal überlegt haben, wir würden gerne wieder zusammen eine Band machen. Uns war klar, wir wollen Rockmusik mit deutschen Texten machen. Und Martin hat dann mal angefangen, ein Gedicht zu schreiben, das Fritten und mein Mädchen heißt. Und das Gedicht war absolut grauenvoll.
1: Okay.
3: Ich habe das meiner Freundin vorgelesen und die meinte, ja, also inhaltlich ist es nicht so gut, aber der Name ist geil für eine Band.
1: Ja, es klingt auch irgendwie ganz cool. Und musiktechnisch, in welche Richtung geht das vom Klang so?
2: Oh, da sind wir uns selber tatsächlich nicht ganz einig. Wir haben jetzt immer ganz nett Frittenrock genannt. Also tatsächlich, ja, Rock mit ein bisschen Punk dabei.
1: Gut, dann hören wir mal einfach kurz rein.
4: Sie sagen, in der Rockmusik sei sowas nicht wichtig. Möchtest du mein Freund sein, weil die Musik ganz schön fetzt. Muss ich dich enttäuschen, alle Plätze sind besetzt.
1: Das hört sich definitiv nach Spaß und gute Laune an.
5: Hallo, wir sind Fritten und mein Mädchen und wir freuen uns auf den Rockhock im Wilden Michel am 16.10. mit euch.
1: Ihr habt's gehört, wenn das genau euer Jam ist, dann ab nach Furtwangen-Lienach zum Wilden Michel. 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Los geht's ab 18 Uhr, wir sehen uns dort.
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1: Nach einem regnerischen Morgen können wir uns nun auf ein bisschen Sonne freuen. Die Temperaturen liegen aktuell bei etwa 16 Grad in Gölsdorf und in Schömberg, 17 Grad in Schwenningen und 18 Grad in Geisingen. Morgen bleibt es weiterhin sonnig mit Höchsttemperaturen von bis zu 19 Grad.
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2: Ich bin Thomas Brockt. Die schwarz-rote Koalition hat ihren Streit über eine Steuer auf zuckergesüßte Getränke beigelegt. Ab Juli 2027 sollen laut einem Kabinettsbeschluss je nach Zuckergehalt 26 oder 32 Cent Steuer fällig werden. Kleine Hersteller mit weniger als 1 Million Litern im Jahr sollen davon ausgenommen sein.
3: Mit der Steuer will Finanzminister Lars Klingbeil Geld für den Bundeshaushalt einnehmen und zugleich die Hersteller dazu bringen, den Zuckergehalt ihrer Getränke zu senken. Für 2027 rechnet die Bundesregierung mit rund 690 Millionen Euro Einnahmen.

0: verurteilt. Nun wechselt er vom Gefängnis in den Hausarrest mit Fußfessel. Ein entsprechender Antrag des Signa Gründers wurde vom Landesgericht Innsbruck gewährt.
1: Schon einige Male hatte der Anwalt von Benko versucht, seinem Mandanten die Hafterleichterung einer häuslichen Fußfessel zu verschaffen. Diesmal verfing sein Argument, dass sich Benko auf seine weiteren Prozesse nur zu Hause angemessen vorbereiten könne. Für den Ex-Milliardär ist das nach rund 20 Monaten in Untersuchungshaft sicher eine gute Nachricht. Er soll schon in den nächsten Tagen das Gefängnis verlassen dürfen. Aus Wien, Matthias Röder.
0: Zigaretten werden teurer. Der Finanzausschuss des Bundestags hat heute für höhere Tabaksteuern gestimmt. Zwischen 2027 und 2030 steigen die Steuern schrittweise. Eine Packung mit 20 Zigaretten könnte 2030 fast 12 Euro kosten. Aktuell sind es im Schnitt um 8 Euro. Auch Drehtabak, Shisha-Tabak und E-Zigaretten werden teurer.
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3: Mit Christine Bonfert. Speichingen gehört zu den sichersten Städten in Baden-Württemberg. Das zeigt die aktuelle Kriminalstatistik für 2025. Insgesamt hat die Polizei 453 Straftaten registriert. Fast genauso viele wie 2024. Besonders positiv, schwere Körperverletzungen und häusliche Gewalt sind zurückgegangen. Und wenn ihr im Winter nochmal Sonne tanken wollt, dann bekommt ihr ab Ende Oktober neue Flugziele von Baden-Württemberg aus. Vom Stuttgarter Flughafen geht es dann zum Beispiel neu nach Kairo. Auch an den Flughäfen Karlsruhe-Baden-Baden oder Friedrichshafen kommen neue oder zusätzliche Verbindungen dazu.
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4: Auf den Straßen ist es gerade ruhig. Ihr habt eine freie Fahrt.
2: Achtung, den neuesten Blitzer.
4: Es blitzt auf der B311 zwischen Tuttlingen und Möhringen in der 70er-Zone. Das ist ein Blitzer-Anhänger. Einen weiteren Anhänger finden wir Villingen Richtung Schwenningen auf der Steige. Und hier ist auch Tempo 70 erlaubt. Zwischen Hart und Königsfeld in Negelessee wird geblitzt. Und hier darf man auch 70 fahren. Dann in Rottweil in der hinteren Schramberger Straße steht auch nochmal ein Anhänger nach der Tankstelle, ist auf der rechten Seite. Dann zu guter Letzt in Rottweil in der Königstraße Höhe Parkhotel wird geblitzt und hier ist Tempo 40 erlaubt. Falls ihr uns weitere Staus oder Blitzer melden wollt, dann schreibt uns gerne jederzeit per WhatsApp unter 0172 577 1677.
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1: So langsam können wir mal aufs Wochenende schauen. Und da wird bei uns in der Region einiges geboten. Zum Beispiel in Villingen-Schwenningen. Dort feiert das Franziskanermuseum seinen 150. Geburtstag. Und das wird am Sonntag mit einem großen Museumsfest gefeiert. Wir reden morgen drüber. Außerdem steigt am Freitag Rockhock. Wenn ihr also Lust habt auf richtig gute Live-Musik, dann solltet ihr euch den Tag nochmal vormerken in Furtwangen-Lienach. Wer mit dabei ist, also die Band, die auftritt, wir stellen sie euch morgen wieder vor. Und wir spielen Rock dein Radio. Wir testen euch im Auto, ob ihr auch den richtigen Sender drin habt. Wenn dem so ist, kriegt ihr Geschenke. Wir reden morgen drüber in der Sendung, also bis dann.
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10: Nach einem regnerischen Morgen können wir uns nun auf ein bisschen Sonne freuen. Die Temperaturen liegen aktuell bei etwa 16 Grad in Gölsdorf und in Schömberg, 17 Grad in Schwenningen und 18 Grad in Geisingen. Morgen bleibt es weiterhin sonnig mit Höchsttemperaturen von bis zu 19 Grad.
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10: Auf den Straßen ist es gerade ruhig. Ihr habt eine freie Fahrt.
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10: Es blitzt auf der B311 zwischen Tuttlingen und Möhringen in der 70er-Zone. Das ist ein Blitzer-Anhänger. Einen weiteren Anhänger finden wir Villingen Richtung Schwenningen auf der Steige. Und hier ist auch Tempo 70 erlaubt. Zwischen Hart und Königsfeld in Negelissee wird geblitzt und hier darf man auch 70 fahren. Dann in Rottweil in der hinteren Schramberger Straße steht auch nochmal ein Anhänger nach der Tankstelle, ist auf der rechten Seite. Dann zu guter Letzt in Rottweil in der Königstraße Höhe Parkhotel wird geblitzt und hier ist Tempo 40 erlaubt. Falls ihr uns weitere Staus oder Blitzer melden wollt, dann schreibt uns gerne jederzeit per WhatsApp unter 0172 577 1677.
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1: Nach einem regnerischen Morgen können wir uns nun auf ein bisschen Sonne freuen. Die Temperaturen liegen aktuell bei etwa 16 Grad in Gölsdorf und in Schömberg, 17 Grad in Schwenningen und 18 Grad in Geisingen. Morgen bleibt es weiterhin sonnig mit Höchsttemperaturen von bis zu 19 Grad.
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2: Ich bin Thomas Brockt. Kinder unter 13 Jahren sollen in Deutschland künftig grundsätzlich keine sozialen Netzwerke wie TikTok, Snapchat oder Instagram mehr nutzen dürfen. Das Bundeskabinett hat dafür Eckpunkte beschlossen, die gelten sollen, bis es eine EU-weite Regelung gibt.
3: Die deutschen Social-Media-Beschränkungen müssen noch durchs Kabinett, dann durch Bundestag und Bundesrat. Das kann also noch Monate dauern, bis die in Kraft treten. Damit kommen sie aber vielleicht immer noch schneller als die EU-Regeln. Inhaltlich schält sich aber eine ungefähr gleiche Linie heraus. Unter 13 Jahren kein Social Media, danach nur eingeschränkt. Und es soll strengere Vorgaben für die Plattformen geben, insbesondere suchtfördernde Algorithmen für Jugendliche zu unterlassen. Solche Vorgaben an die Plattformen lassen sich allerdings nur von der EU wirksam durchsetzen. Ronny Thorau, Berlin.
2: Die Bundesregierung hat auch eine Steuer auf zuckerhaltige Getränke auf den Weg gebracht. Betroffen sind Softdrinks mit mindestens 5 Gramm Zucker pro 100 Milliliter, also Limonaden, Eistees, Energydrinks oder Fruchtsaftgetränke mit Zuckerzusatz. Die Steuer soll ab Juli 2027 gelten und in 2 Stufen je nach Zuckergehalt erhoben werden. Laut Finanzministerium könnte der Bund damit 690 Millionen Euro im kommenden Jahr einnehmen. Schwere Unwetter haben in vielen Regionen Griechenlands Schäden angerichtet, in einigen Gegenden

0: Betriebe vor. Die Anschläge auf die Nord Stream Gasleitungen hatten im September 2022 weltweit für Schlagzeilen gesorgt.
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2: Mit Christine Bonfert. Nach zwei Bränden in Villingen sucht die Polizei weiter nach Zeugen. Gestern Nacht haben an zwei verschiedenen Orten mehrere Altkleidercontainer gebrannt. Zwischen den beiden Bränden lagen gerade mal 6 Minuten. Die Polizei geht von Brandstiftung aus und bittet um Hinweise. Und nach dem Skandal um mutmaßlich verschwendete Steuergelder am Landesmedienzentrum zieht der Direktor Konsequenzen. Michael Zier gibt seinen Posten ab. Nach Informationen der Südwestpresse und der dpa soll er zu diesem Schritt gedrängt worden sein. Der Landesrechnungshof wirft dem Landesmedienzentrum vor, über Jahre teilweise fragwürdig mit Steuergeld umgegangen zu sein. Unter anderem wurden Kryptowerte für rund 33.000 Euro gekauft, die inzwischen größtenteils wertlos sind.
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3: Auf den Straßen ist es gerade ruhig. Ihr habt eine freie Fahrt.
1: Achtung, den neuesten Blitzer.
3: Es blitzt auf der B311 zwischen Tuttlingen und Möhringen in der 70er-Zone. Das ist ein Blitzer-Anhänger. Einen weiteren Anhänger finden wir Villingen Richtung Schwenningen auf der Steige. Und hier ist auch Tempo 70 erlaubt. Zwischen Hart und Königsfeld in Negeleszee wird geblitzt und hier darf man auch 70 fahren. Dann in Rottweil in der hinteren Schramberger Straße steht auch nochmal ein Anhänger nach der Tankstelle, ist auf der rechten Seite. Dann zu guter Letzt in Rottweil in der Königstraße Höher Parkhotel wird geblitzt und hier ist Tempo 40 erlaubt. Falls ihr uns weitere Staus oder Blitzer melden wollt, dann schreibt uns gerne jederzeit per WhatsApp unter 0172 577 1677.
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1: mit Jenny Lukacs. Hallo, diesen Freitag leuchtet Spaichingen in ganz besonderem Glanz. Von 17 bis 22 Uhr finden erstmals die Speichinger Herbstlichter statt. Die sind präsentiert vom GHV Speichingen. Auf euch wartet ein besonderer Abend, ganz unter dem Motto Einkaufen, Genießen, Wohlfühlen. Die Geschäfte haben länger offen und dazu gibt's Live-Musik, Kunsthandwerk und eine beeindruckende Feuershow. Für den Hunger ist natürlich auch gesorgt. Von Flammkuchen bis Zimtschnecken ist wirklich für jeden Geschmack etwas dabei. Also einfach mal Jacke an und auf geht's zur Premiere nach Speichingen. Es zischt, es dampft, irgendwo pfeift eine Lok und plötzlich ist man in der Vergangenheit. Genau das gibt's bei den Rottweiler Dampftagen. Diesen Samstag und Sonntag jeweils von 10.30 Uhr bis 17.30 Uhr könnt ihr im Bahnbetriebswerk Rottweil historische Dampf- und Dieselloks bestaunen oder mit dem Nostalgiezug in Richtung Villingen oder aber auch Speichingen fahren. Dazu gibt's Modellbahn, eine kleine Echtdampfbahn zum Mitfahren und natürlich auch etwas Deftiges vom Grill. Wenn ihr also Lust auf Nostalgie habt oder einfach mal was anderes erleben wollt, seid ihr dieses Wochenende in Rottweil genau richtig.
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11: Nach einem regnerischen Morgen können wir uns nun auf ein bisschen Sonne freuen. Die Temperaturen liegen aktuell bei etwa 16 Grad in Gölsdorf und in Schömberg, 17 Grad in Schwenningen und 18 Grad in Geisingen. Morgen bleibt es weiterhin sonnig mit Höchsttemperaturen von bis zu 19 Grad.
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11: Auf den Straßen ist es gerade ruhig. Ihr habt eine freie Fahrt.
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11: Es blitzt auf der B311 zwischen Tuttlingen und Möhringen in der 70er-Zone. Das ist ein Blitzer-Anhänger. Einen weiteren Anhänger finden wir Villingen Richtung Schwenningen auf der Steige. Und hier ist auch Tempo 70 erlaubt. Zwischen Hart und Königsfeld in Negelissee wird geblitzt und hier darf man auch 70 fahren. Dann in Rottweil in der hinteren Schramberger Straße steht auch nochmal ein Anhänger nach der Tankstelle, ist auf der rechten Seite. Dann zu guter Letzt in Rottweil in der Königstraße Höhe Parkhotel wird geblitzt und hier ist Tempo 40 erlaubt. Falls ihr uns weitere Staus oder Blitzer melden wollt, dann schreibt uns gerne jederzeit per WhatsApp unter 0172 577 1677.
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1: 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Hallo. Das Franziskanermuseum in Villingen feiert Geburtstag. Unglaubliche 150 Jahre besteht es bereits, das muss man sich auch erstmal vorstellen. Dort könnt ihr am Sonntag unter anderem Klänge wie diesen hier live erleben. Da fragt man sich natürlich, auf welche Programmpunkte können sich die Besucher denn noch freuen?
2: Den gemeinsamen Geburtstagsständchen um 13 Uhr. Im Anschluss wird unser Oberbürgermeister Jürgen Roth die Geburtstagstorte anschneiden, angefangen von einer Fotostation mit historischen Accessoires. Es entsteht ein Gemeinschaftskunstwerk. Jeder kann mitmachen und am Ende wird es ein Kunstwerk für das Museum.
1: Ja, das klingt doch schon mal mega cool und einzigartig. 150 Jahre sind eine lange Zeit und eine riesige Zahl. Was genau bedeutet das für das Museum?
2: Es ist eine große Freude, hier zu arbeiten und in diesem Haus mit den Besucherinnen und Besuchern Geburtstag zu feiern.
1: Ihr habt mit Deborah Weiße eine Villinger Künstlerin ins Boot geholt und die Besucher können das Bild mitgestalten. Was war der Hintergrundgedanke dieser Idee?
2: Ja, die Idee war, an dem Museumsfest was zu entwickeln und vor allem auch die Gäste, die kommen, zu aktivieren, selbst kreativ zu sein.
1: Ihr habt's gehört, das Franziskanermuseum in Villingen hat ein tolles und sogar kostenloses Programm für euch. Obendrauf ist ab 13 Uhr verkaufsoffen in Villingen. Also ab ins Auto und einfach dabei sein an diesem Sonntag.
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1: Nach einem regnerischen Morgen können wir uns nun auf ein bisschen Sonne freuen. Die Temperaturen liegen aktuell bei etwa 16 Grad in Gölsdorf und in Schömberg, 17 Grad in Schwenningen und 18 Grad in Geisingen. Morgen bleibt es weiterhin sonnig mit Höchsttemperaturen von bis zu 19 Grad.
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2: Ich bin Thomas Brockt. Die schwarz-rote Koalition hat ihren Streit über eine Steuer auf zuckergesüßte Getränke beigelegt. Ab Juli 2027 sollen laut einem Kabinettsbeschluss je nach Zuckergehalt 26 oder 32 Cent steuerfällig werden. Kleine Hersteller mit weniger als 1 Million Litern im Jahr sollen davon ausgenommen sein.
3: Mit der Steuer will Finanzminister Lars Klingbeil Geld für den Bundeshaushalt einnehmen und zugleich die Hersteller dazu bringen, den Zuckergehalt ihrer Getränke zu senken. Für 2027 rechnet die Bundesregierung mit rund 690 Millionen Euro Einnahmen. Kritik kommt aus der Union. Hessens Ministerpräsident Boris Rhein nennt die Abgabe eine Teuersteuer. Sie belastet die Bürger zusätzlich und gefährde Arbeitsplätze in der Getränkeindustrie. Thomas Bleskin, Nachrichtenredaktion.
2: Plattformen wie TikTok, Snapchat oder Instagram sollen für Kinder unter 13 Jahren in Deutschland künftig tabu sein. Das Bundeskabinett beschloss in Berlin Eckpunkte für Übergangsregeln, bis entsprechende EU-weite Social-Media-Beschränkungen in Kraft sind. Diese hatte die EU-Kommission im September angekündigt. Wegen der Abstimmungen im EU-Parlament und zwischen den Mitgliedstaaten könnte es theoretisch lange dauern, bis es tatsächlich dazu kommt. Papst Leo hat Krebs und erholt sich nach seiner OP weiter in einem Krankenhaus in Rom. Dem 71-Jährigen wurde ein bösartiger Tumor aus seiner rechten Lunge entfernt. Wie es nun für ihn weitergeht, ist unklar.
4: Das wird schon alles gut gehen, sagt Leos Bruder in den USA optimistisch. Auch er hat Krebs und wird von Papstmitarbeitern hier auf dem Laufenden gehalten. Danach geht's Leo offenbar gut, er hat keine Schmerzen. Doch ob die OP den Krebs komplett entfernt hat, ob weitere Therapien notwendig sind, das checken Ärzte hier gerade. Die Ungewissheit bleibt also, auch wenn Leo die erste Hürde seiner Krankheit genommen hat. Aus Rom, Claudia Wächter.
2: Schwere Unwetter haben auf der griechischen Urlaubsinsel Rhodos ein Todesopfer gefordert. An der Küste wurde ein Mann leblos aufgefunden. Er soll von den Wassermassen mitgerissen worden sein. Sein Auto wurde im Meer gefunden. Auch in anderen Teilen Griechenlands richteten Starkregen und heftige Sturmböen schwere Schäden an. In einigen Gegenden fiel der Strom aus. Auch der Fährverkehr ist stark eingeschränkt.
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5: Mit Christine Bonfert. Speichingen gehört zu den sichersten Städten in Baden-Württemberg. Das zeigt die aktuelle Kriminalstatistik für 2025.

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1: 14. Oktober 1989. Alice Cooper ist mit Poison neu in den Charts. Cooper singt von einem Mädchen, das nicht gut für ihn ist. Trotzdem kann er ihrem Charme nicht widerstehen. Dabei gibt's auch ein gewisses Level von Masochismus im Song. Denn Cooper singt davon, wie er sie am liebsten verletzen würde, nur damit sie einmal seinen Namen schreit. Songproduzent Desmond Child schreibt den Song gemeinsam mit Alice Cooper. Child erzählt in einem Interview, wie wichtig Charaktere für Musiker sind. Ursprünglich hieß hier nur die Band Alice Cooper. Irgendwann haben die Leute aber angefangen, Sänger Vincent Furnier Alice Cooper zu nennen. Und genau dasselbe ist auch bei der Band Meatloaf passiert. Und daraus ergeben sich dann ganz neue, oft übertriebene Persönlichkeiten. Deswegen seien ihre Songs auch immer so ein bisschen theatralisch. Und das hört man in Poison besonders gut. Und dieser rockige Song macht immer wieder verdammt viel Spaß. Eben typisch Alice Cooper. Und es spielt keine Rolle, ob es jetzt die Band oder der Typ ist.

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13: Nach einem regnerischen Morgen können wir uns nun auf ein bisschen Sonne freuen. Die Temperaturen liegen aktuell bei etwa 16 Grad in Gölsdorf und in Schömberg, 17 Grad in Schwenningen und 18 Grad in Geisingen. Morgen bleibt es weiterhin sonnig mit Höchsttemperaturen von bis zu 19 Grad.
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1: So langsam können wir mal aufs Wochenende schauen. Und da wird bei uns in der Region einiges geboten. Zum Beispiel in Villingen-Schwenningen. Dort feiert das Franziskanermuseum seinen 150. Geburtstag. Und das wird am Sonntag mit einem großen Museumsfest gefeiert. Wir reden morgen drüber. Außerdem steigt am Freitag Rockhock. Wenn ihr also Lust habt auf richtig gute Live-Musik, dann solltet ihr euch den Tag nochmal vormerken in Furtwangen-Lienach. Wer mit dabei ist, also die Band, die auftritt, wir stellen sie euch morgen wieder vor. Und wir spielen Rock dein Radio. Wir testen euch im Auto, ob ihr auch den richtigen Sender drin habt. Wenn dem so ist, kriegt ihr Geschenke. Wir reden morgen drüber in der Sendung, also bis dann.
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1: Nach einem regnerischen Morgen können wir uns nun auf ein bisschen Sonne freuen. Die Temperaturen liegen aktuell bei etwa 16 Grad in Gölsdorf und in Schömberg, 17 Grad in Schwenningen und 18 Grad in Geisingen. Morgen bleibt es weiterhin sonnig mit Höchsttemperaturen von bis zu 19 Grad.
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2: Ich bin Thomas Brockt. Bundeskanzler Merz will, dass sich die EU stärker gegen unfaire Handelspraktiken anderer Staaten wehrt. Beim bevorstehenden EU-Gipfel soll deshalb über ein neues Instrument zum Schutz von Industrie- und Lieferketten beraten werden.
3: Merz nannte China zwar nicht ausdrücklich, sein Ärger dürfte sich aber vor allem gegen Peking richten. Denn er sprach von hohen staatlichen Subventionen, künstlich niedrigen Preisen und Überkapazitäten. All das wirft die Bundesregierung den Chinesen immer wieder vor. Der Kanzler forderte, dass die EU bei gezielten Angriffen auf einzelne Branchen künftig schneller reagieren kann. Deutschland und Frankreich haben laut Merz dafür Vorschläge gemacht, über die beim Gipfel möglichst zügig entschieden werden soll. Thomas Bleskin, Nachrichtenredaktion.
2: Die Bundesregierung hat eine Steuer auf zuckerhaltige Getränke auf den Weg gebracht. Betroffen sind Softdrinks mit mindestens 5 Gramm Zucker pro 100 Milliliter, also Limonaden, Eistees, Energydrinks oder Fruchtsaftgetränke mit Zuckerzusatz. Die Steuer soll ab Juli 2027 gelten und in 2 Stufen je nach Zuckergehalt erhoben werden. Laut Finanzministerium könnte der Bund damit 690 Millionen Euro im Jahr 2027 einnehmen. Schwere Unwetter haben in vielen Regionen Griechenlands Schäden angerichtet. In einigen Gegenden fiel der Strom aus. Auch der Fährverkehr ist stark eingeschränkt.
4: Die heftigen Unwetter haben vielen Urlaubern die Ferien vermiest. Flüge nach Rhodos mussten nach Kreta umgeleitet werden. In zahlreichen Regionen fiel innerhalb von nur 12 Stunden so viel Regen wie sonst im gesamten Oktober. In der Ägäis peitschen schwere Stürme über das Meer, die meisten Fähren bleiben in den Häfen. Vielerorts fiel auch der Unterricht aus. Aus Athen, Takisaphos.
2: Zwei Unbekannte haben mitten in Essen 2 Justizbeamte angegriffen und einen 34 Jahre alten Häftling befreit. Die beiden Justizbediensteten, die den Gefangenen in eine Arztpraxis bringen sollten, wurden überwältigt und gefesselt. Der Häftling und seine beiden Helfer flüchteten anschließend in unterschiedliche Richtungen. Die Polizei ist im Großeinsatz und warnt, die Männer könnten bewaffnet sein.
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5: Mit Christine Bonfert. Nach 2 Bränden in Villingen sucht die Polizei weiter nach Zeugen. Gestern Nacht haben an 2 verschiedenen Orten mehrere Altkleidercontainer gebrannt. Zwischen den beiden Bränden lagen gerade mal 6 Minuten. Die Polizei geht von Brandstiftung aus und bittet um Hinweise. Und nach dem Skandal um mutmaßlich verschwendete Steuergelder am Landesmedienzentrum zieht der Direktor Konsequenzen. Michael Zier gibt seinen Posten ab. Nach Informationen der Südwestpresse und der dpa soll er zu diesem Schritt gedrängt worden sein. Der Landesrechnungshof wirft dem Landesmedienzentrum vor, über Jahre

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1: Mit Jenny Lukacs. Hallo. Habt ihr auf der Autobahn schon mal aus dem Fenster geschaut, nach oben geguckt und euch einfach mal gefragt, was ist da denn oben für ein kleiner Punkt am Himmel? Naja, auf der A81 in Rottweil kann dieser Punkt tatsächlich ziemlich wichtig sein. Vor allem für Lkw-Fahrer. Seit Mai diesen Jahres führt die Verkehrspolizei Tests durch, um Lkw-Abstände besser kontrollieren zu können. Jürgen von Massenbach-Barth ist Polizeipräsident vom Präsidium Konstanz. Wie genau kann man sich diesen Kontrollvorgang denn vorstellen?
2: Also wir haben zwei Parts in dieser Kontrollsituation. Das eine ist mal den Verstoß festzustellen, dass wir überhaupt sagen, ja, da ist der Abstand zu gering gewesen. Und das zweite ist, dass wir eben dann sofort auch diesen Abstand kontrollieren wollen. Dadurch kann er sehr schnell eben auch erkennen, dass die Sache Hand und Fuß hat.
1: Die Drohne kann einen Lkw über mehrere Kilometer verfolgen. Beträgt der Abstand also weniger als 50 Meter, wird der Fahrer ein paar Kilometer weiter von den Kollegen aus dem Verkehr gezogen. Aber warum all diesen Aufwand?
2: Da fahren 40 Tonnen bei sehr geringem Abstand. Und wenn jetzt dem vorausfahrenden Fahrzeug irgendwas in die Quere kommt, das sieht ja das hintere Fahrzeug überhaupt nicht mehr. Und wenn eben mit diesen Gewichten dann ein Unfall passiert, haben wir es eben sehr häufig mit schweren Folgen zu tun.
1: In den vergangenen 5 Jahren gab es allein in Baden-Württemberg über 400 Unfälle wegen Abstandsverstößen. 12 Menschen haben dabei ihr Leben verloren. Wäre es also nicht sinnvoll, solche Drohnenkontrollen bundesweit einzuführen?
2: Also aktuell wird es hier in der Region eingesetzt. Wir sind in einem Pilotprojekt. Wir wissen natürlich, dass man mit einer Drohne filmen kann und Beweise dokumentieren kann. Aber das Gesamtverfahren setzt sich ja nicht nur daraus zusammen, den Vorstoß festzustellen und zu kontrollieren, sondern auch rechtssicher zur Anzeige zu bringen. Und dieses Gesamtverfahren wollen wir einüben.
1: Und bis jetzt zeigt das Projekt gute Ergebnisse. Bei 6 Kontrollen wurden bisher 90 Verstöße festgestellt. Und ob die Drohnen dann wirklich öfter über unsere Autobahnen schweben werden, wird sich nach dem Pilotprojekt zeigen.
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12: Nach einem regnerischen Morgen können wir uns nun auf ein bisschen Sonne freuen. Die Temperaturen liegen aktuell bei etwa 16 Grad in Gölsdorf und in Schömberg, 17 Grad in Schwenningen und 18 Grad in Geisingen. Morgen bleibt es weiterhin sonnig mit Höchsttemperaturen von bis zu 19 Grad.
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1: Mit Gianni Lukács. Hallo. Habt ihr euch eigentlich auch schon mal gefragt, wie lange eine Umleitung eigentlich gehen kann? Ich schon. Viel zu oft. Und genau deshalb gibt's jetzt Antenne 1, Neckarburg Rock und Pop rockt dein Radio. 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
6: Heute Abend wird es etwas frischer. Momentan liegen die Temperaturen bei ungefähr 10 Grad in Baiersbronn und Sulz, 13 Grad in Marbach und 8 Grad in Dürpheim. Die Nacht bringt wenige Wolken mit sich und am Donnerstag begrüßt uns dann wieder die Sonne mit Höchsttemperaturen von bis zu 19 Grad.
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7: Ich bin Thomas Brockt. Immer mehr Menschen in Deutschland werden pflegebedürftig, darum sind die Pflegekassen in einer historischen Finanzkrise. Eine Expertenkommission soll in den kommenden Monaten Vorschläge machen, wie sich die Lage bessern könnte. Die Bundesregierung hat das Gremium heute eingesetzt.
8: Die erste Hilfe für die Pflegekassen hat noch die Regierung geleistet. Nach einer langen Nacht beschloss die Koalition unter anderem, Kinderlose stärker zu belasten. Den ganz großen Wurf soll jetzt die Kommission vorbereiten. Im Kern will die Regierung die häusliche Pflege stärken und die Finanzen stabilisieren. Leistungen sollen zielgenauer werden. Gesundheitsminister Linnemann will den Fokus auf diejenigen legen, die jeden Tag zu Hause Verantwortung für Angehörige übernehmen. Nach seinem Willen soll die Reform schon im Januar in Kraft treten. Thomas Bremser, Nachrichtenredaktion.
7: Plattformen wie TikTok, Snapchat oder Instagram sollen für Kinder unter 13 Jahren in Deutschland künftig tabu sein. Das Bundeskabinett beschloss in Berlin Eckpunkte für Übergangsregeln, bis entsprechende EU-weite Social-Media-Beschränkungen in Kraft sind. Diese hatte die EU-Kommission im September angekündigt. Wegen der Abstimmungen im EU-Parlament und zwischen den Mitgliedstaaten könnte es theoretisch lange dauern, bis es tatsächlich dazu kommt. Bundeskanzler Merz will, dass sich die EU stärker gegen unfaire Handelspraktiken anderer Staaten wehrt. Beim bevorstehenden EU-Gipfel soll deshalb über ein neues Instrument zum Schutz von Industrie- und Lieferketten beraten werden.
9: Merz nannte China zwar nicht ausdrücklich, sein Ärger dürfte sich aber vor allem gegen Peking richten. Denn er sprach von hohen staatlichen Subventionen, künstlich niedrigen Preisen und Überkapazitäten. All das wirft die Bundesregierung den Chinesen immer wieder vor. Der Kanzler forderte, dass die EU bei gezielten Angriffen auf einzelne Branchen künftig schneller reagieren kann. Deutschland und Frankreich haben laut Merz dafür Vorschläge gemacht, über die beim Gipfel möglichst zügig entschieden werden soll. Thomas Bleskin, Nachrichtenredaktion.
7: Schwere Unwetter haben auf der griechischen Urlaubsinsel Rhodos ein Todesopfer gefordert. An der Küste wurde ein Mann leblos aufgefunden. Er soll von den Wassermassen mitgerissen worden sein. Sein Auto wurde im Meer gefunden. Auch in anderen Teilen Griechenlands richteten Starkregen und heftige Sturmböen schwere Schäden an. In einigen Gegenden fiel der Strom aus. Auch der Fährverkehr ist stark eingeschränkt.
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10: Mit Christine Bonfert. Speichingen gehört zu den sichersten Städten in Baden-Württemberg. Das zeigt die aktuelle Kriminalstatistik für 2025. Insgesamt hat die Polizei 453 Straftaten registriert. Fast genauso viele wie 2024. Besonders positiv, schwere Körperverletzungen und häusliche Gewalt sind zurückgegangen. Und wenn ihr im Winter nochmal Sonne tanken wollt, dann bekommt ihr ab Ende Oktober neue Flugziele von Baden-Württemberg aus. Vom Stuttgarter Flughafen geht es dann zum Beispiel neu nach Kairo. Auch an den Flughäfen Karlsruhe-Baden-Baden oder Friedrichshafen kommen neue oder zusätzliche Verbindungen dazu.
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1: Mit Jenny Lukacs. Hallo, es ist wieder mal Zeit für den Rockhock. Jeden dritten Freitag im Monat veranstalten wir zusammen mit dem wilden Michel aus Furtwangen-Lienach einen rockigen Abend mit Bands aus unserer Region. Und dieses Mal spielt dort die Band Fritten und mein Mädchen.
2: Ich bin Leon, ich bin der Drummer.
3: Und ich bin Manu und ich spiele die Gitarre.
1: Hallo Jungs, woher kommt eigentlich der Name eurer Band? Und gibt es da vielleicht eine besondere Geschichte zu?
3: Der kommt daher, dass Martin und ich mal überlegt haben, wir würden gerne wieder zusammen eine Band machen. Uns war klar, wir wollen Rockmusik mit deutschen Texten machen. Und Martin hat dann mal angefangen, ein Gedicht zu schreiben, das Fritten und mein Mädchen heißt. Und das Gedicht war absolut grauenvoll.
1: Okay.
3: Ich habe das meiner Freundin vorgelesen und die meinte, ja, also inhaltlich ist es nicht so gut, aber der Name ist geil für eine Band.
1: Ja, es klingt auch irgendwie ganz cool. Und musiktechnisch, in welche Richtung geht das vom Klang so?
2: Oder sind wir uns selber tatsächlich nicht ganz einig? Wir haben jetzt immer ganz nett Frittenrock genannt. Also tatsächlich, ja, Rock mit ein bisschen Punk dabei.
1: Gut, dann hören wir mal einfach kurz rein.
4: Sie sagen, in der Rockmusik sei sowas nicht wichtig. Möchtest du mein Freund sein, weil die Musik ganz schön fetzt? Muss ich dich enttäuschen, alle Plätze sind besetzt.
1: Das hört sich definitiv nach Spaß und gute Laune an.
5: Hallo, wir sind Fritten und mein Mädchen und wir freuen uns auf den Rockhock im Wilden Michel am 16.10. mit euch.
1: Ihr habt's gehört, wenn das genau euer Jam ist, dann ab nach Furtwangen-Lienach zum Wilden Michel. Der Eintritt ist völlig kostenfrei und für die Bands geht ein Hut rum. Los geht's ab 18 Uhr, wir sehen uns dort.

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6: Heute Abend wird es etwas frischer. Momentan liegen die Temperaturen bei ungefähr 10 Grad in Baiersbronn und Sulz, 13 Grad in Marbach und 8 Grad in Dürpheim. Die Nacht bringt wenige Wolken mit sich und am Donnerstag begrüßt uns dann wieder die Sonne mit Höchsttemperaturen von bis zu 19 Grad.
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7: Ich bin Thomas Brockt. Kinder unter 13 Jahren sollen in Deutschland künftig grundsätzlich keine sozialen Netzwerke wie TikTok, Snapchat oder Instagram mehr nutzen dürfen. Das Bundeskabinett hat dafür Eckpunkte beschlossen, die gelten sollen, bis es eine EU-weite Regelung gibt. Wann das Verbot tatsächlich in Kraft tritt, ist aber noch offen.
8: Die deutschen Social-Media-Beschränkungen müssen noch durchs Kabinett, dann durch Bundestag und Bundesrat. Das kann also noch Monate dauern, bis die in Kraft treten. Damit kommen sie aber vielleicht immer noch schneller als die EU-Regeln. Inhaltlich schält sich aber eine ungefähr gleiche Linie heraus. Unter 13 Jahren kein Social Media, danach nur eingeschränkt. Und es soll strengere Vorgaben für die Plattformen geben, insbesondere suchtfördernde Algorithmen für Jugendliche zu unterlassen. Ronny Thorau, Berlin.
7: Die Bundesregierung hat auch eine Expertenkommission für eine große Pflegereform eingesetzt. Die Reform soll im Juli 2027 in Kraft treten. Gesundheitsminister Linnemann sagte, Pflege müsse bezahlbar und zielgerecht sein und dort ankommen, wo sie gebraucht wird. Die Kommission soll konkrete Vorschläge machen, vor allem zur Stärkung der häuslichen Pflege und zur Stabilisierung der Finanzen. Papst Leo hat Krebs und erholt sich nach seiner OP weiter in einem Krankenhaus in Rom. Dem 71-Jährigen wurde ein bösartiger Tumor aus seiner rechten Lunge entfernt. Wie es nun für ihn weitergeht, ist unklar.
9: Das wird schon alles gut gehen, sagt Leos Bruder in den USA optimistisch. Auch er hat Krebs und wird von Papstmitarbeitern hier auf dem Laufenden gehalten. Danach geht's Leo offenbar gut, er hat keine Schmerzen. Doch ob die OP den Krebs komplett entfernt hat, ob weitere Therapien notwendig sind, das checken Ärzte hier gerade. Die Ungewissheit bleibt also, auch wenn Leo die erste Hürde seiner Krankheit genommen hat. Claudia Wächter, Rom.
7: In Hamburg hat der Prozess um den Anschlag auf die Nord Stream Pipelines in der Ostsee begonnen. Angeklagt ist ein Ex-Offizier der ukrainischen Armee. Er soll die Sabotageaktion geplant und überwacht haben. Die Bundesanwaltschaft wirft ihm unter anderem ein Kriegsverbrechen vor. Im September 2022 explodierten vor der dänischen Insel Bornholm in etwa 80 Metern Tiefe mehrere Sprengsätze. Dabei wurden die beiden Nord Stream Gaspipelines beschädigt.
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10: Mit Christine Bonfert. Nach zwei Bränden in Villingen sucht die Polizei weiter nach Zeugen. Gestern Nacht haben an zwei verschiedenen Orten mehrere Altkleidercontainer gebrannt. Zwischen den beiden Bränden lagen gerade mal 6 Minuten. Die Polizei geht von Brandstiftung aus und bittet um Hinweise. Und nach dem Skandal um mutmaßlich verschwendete Steuergelder am Landesmedienzentrum zieht der Direktor Konsequenzen. Michael Zier gibt seinen Posten ab. Nach Informationen der Südwestpresse und der dpa soll er zu diesem Schritt gedrängt worden sein. Der Landesrechnungshof wirft dem Landesmedienzentrum vor, über Jahre teilweise fragwürdig mit Steuergeld umgegangen zu sein. Unter anderem wurden Kryptowerte für rund 33.000 Euro gekauft, die inzwischen größtenteils wertlos sind.
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1: Mit Jenny Lukacs. Hallo. Das Franziskanermuseum in Villingen feiert Geburtstag. Unglaubliche 150 Jahre besteht es bereits. Das muss man sich auch erstmal vorstellen. Dort könnt ihr am Sonntag unter anderem Klänge wie diesen hier live erleben. Fragt man sich natürlich, auf welche Programmpunkte können sich die Besucher denn noch freuen?
2: Den gemeinsamen Geburtstagsständchen um 13 Uhr. Im Anschluss wird unser Oberbürgermeister Jürgen Roth die Geburtstagstorte anschneiden. Angefangen von einer Fotostation mit historischen Accessoires. Es entsteht ein Gemeinschaftskunstwerk. Jeder kann mitmachen und am Ende wird es ein Kunstwerk für das Museum.
1: Ja, das klingt doch schon mal mega cool und einzigartig. 150 Jahre sind eine lange Zeit und eine riesige Zahl. Was genau bedeutet das für das Museum?
2: Es ist eine große Freude, hier zu arbeiten und in diesem Haus mit den Besucherinnen und Besuchern Geburtstag zu feiern.
1: Ihr habt mit Deborah Weiße eine Villinger Künstlerin ins Boot geholt und die Besucher können das Bild mitgestalten. Was war der Hintergrundgedanke dieser Idee?
2: Ja, die Idee war, an dem Museumsfest was zu entwickeln und vor allem auch die Gäste, die kommen, zu aktivieren, selbst kreativ zu sein.
1: Ihr habt's gehört, das Franziskanermuseum in Villingen hat ein tolles und sogar kostenloses Programm für euch. Obendrauf ist ab 13 Uhr verkaufsoffen in Villingen, also ab ins Auto und einfach dabei sein an diesem Sonntag.
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1: Heute Abend wird es etwas frischer. Momentan liegen die Temperaturen bei ungefähr 10 Grad in Baiersbrunn und Sulz, 13 Grad in Marbach und 8 Grad in Dürpheim. Die Nacht bringt wenige Wolken mit sich und am Donnerstag begrüßt uns dann wieder die Sonne mit Höchsttemperaturen von bis zu 19 Grad.
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2: Ich bin Thomas Brockt. Union und SPD haben die Einführung einer Frühstartrente vereinbart. Der Finanzausschuss beschloss einen entsprechenden Entwurf, dem Bundestag und Bundesrat noch zustimmen müssen. Kinder sollen künftig Geld vom Staat bekommen, um Vermögen fürs Alter aufzubauen.
3: Schon früh an die Rente denken. Diesen Anreiz will die Regierung schaffen. Man wolle junge Menschen sehr früh an den Kapitalmarkt heranführen, so drückt es ein Finanzexperte der Union aus. Denn wer früh anfängt, profitiert lange vom Zinseszinseffekt und hat im Alter mehr Geld auf der hohen Kante. Konkret soll der Bund für jedes Kind, das 6 Jahre alt wird, bis zum 18. Lebensjahr monatlich 10 Euro einzahlen in ein Altersvorsorgedepot. Eltern können freiwillig aufstocken. Thomas Bremser, Nachrichtenredaktion.
2: Plattformen wie TikTok, Snapchat oder Instagram sollen für Kinder unter 13 Jahren in Deutschland künftig tabu sein. Das Bundeskabinett beschloss in Berlin Eckpunkte für Übergangsregeln, bis entsprechende EU-weite Social-Media-Beschränkungen in Kraft sind. Diese hatte die EU-Kommission im September angekündigt. Wegen der Abstimmungen im EU-Parlament und zwischen den Mitgliedstaaten könnte es theoretisch lange dauern, bis es tatsächlich dazu kommt. Bundeskanzler Merz will, dass sich die EU stärker gegen unfaire Handelspraktiken anderer Staaten wehrt. Beim bevorstehenden EU-Gipfel soll deshalb über ein neues Instrument zum Schutz von Industrie- und Lieferketten beraten werden.
4: Merz nannte China zwar nicht ausdrücklich, sein Ärger dürfte sich aber vor allem gegen Peking richten. Denn er sprach von hohen staatlichen Subventionen, künstlich niedrigen Preisen und Überkapazitäten. All das wirft die Bundesregierung den Chinesen immer wieder vor. Der Kanzler forderte, dass die EU bei gezielten Angriffen auf einzelne Branchen künftig schneller reagieren kann. Deutschland und Frankreich haben laut Merz dafür Vorschläge gemacht, über die beim Gipfel möglichst zügig entschieden werden soll. Thomas Bleskin, Nachrichtenredaktion.
2: In Hamburg hat der Prozess um den Anschlag auf die Nord Stream Pipelines in der Ostsee begonnen. Angeklagt ist ein Ex-Offizier der ukrainischen Armee. Er soll die Sabotageaktion geplant und überwacht haben. Die Bundesanwaltschaft wirft ihm unter anderem ein Kriegsverbrechen vor. Im September 2022 explodierten vor der dänischen Insel Bornholm in etwa 80 Metern Tiefe mehrere Sprengsätze. Dabei wurden die beiden Nord Stream Gaspipelines beschädigt.
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1: mit Jenny Lukacs. Hallo, ihr habt lange drauf gewartet und wir auch. Rockhock im Wilden Michel steht wieder an.
2: Was wird nicht für mich selbst? Es gab die Tradition. Geld, Geld, Geld.
1: Tja, so hört es sich an, wenn unsere Rockhock-Band Fritten und mein Mädchen loslegt. Bands wie Fritten und mein Mädchen, The Wormwood Scrubs und Malacca Hostel geben alles für euch und ihr könnt unter dem Motto Punk Pogen Party abfeiern. Beginn ist am Freitag und Samstag jeweils ab 20:30 Uhr im Wilden Michel in Furtwangen-Lienach.

0: Dieses über 100 Jahre alte Instrument könnt ihr bei einem ganz besonderen Geburtstag hören. Das Franziskanermuseum in Villingen feiert nämlich 150-Jähriges und ihr könnt dabei sein. Am Sonntag startet das Museumsfest ab 13 Uhr mit einem abwechslungsreichen Programm für euch. Ihr könnt zum Beispiel ein Kunstwerk mitgestalten oder bei der Stadtführung durch Villingen dabei sein. Oder wie wäre es mal, 150 Jahre alte Klamotten zu tragen? Das ist alles möglich. Der Eintritt ist kostenlos und danach könnt ihr beim verkaufsoffenen Sonntag einen schönen Bummel durch die Stadt machen. Also packt doch einfach eure Familie ein und ab nach Villingen.
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1: Heute Abend wird es etwas frischer. Momentan liegen die Temperaturen bei ungefähr 10 Grad in Baiersbronn und Sulz, 13 Grad in Marbach und 8 Grad in Dürpheim. Die Nacht bringt wenige Wolken mit sich und am Donnerstag begrüßt uns dann wieder die Sonne mit Höchsttemperaturen von bis zu 19 Grad.
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2: Ich bin Thomas Brockt. Immer mehr Menschen in Deutschland werden pflegebedürftig. Darum sind die Pflegekassen in einer historischen Finanzkrise. Eine Expertenkommission soll in den kommenden Monaten Vorschläge machen, wie sich die Lage bessern könnte. Die Bundesregierung hat das Gremium heute eingesetzt.
3: Die erste Hilfe für die Pflegekassen hat noch die Regierung geleistet. Nach einer langen Nacht beschloss die Koalition unter anderem, Kinderlose stärker zu belasten. Den ganz großen Wurf soll jetzt die Kommission vorbereiten. Im Kern will die Regierung die häusliche Pflege stärken und die Finanzen stabilisieren. Leistungen sollen zielgenauer werden. Gesundheitsminister Linnemann will den Fokus auf diejenigen legen, die jeden Tag zu Hause Verantwortung für Angehörige übernehmen. Thomas Bremser, Nachrichtenredaktion.
2: Die Koalitionsfraktionen von Union und SPD haben die Einführung einer Frühstartrente vereinbart. Der Finanzausschuss beschloss einen entsprechenden Entwurf, der am Freitag vom Bundestag verabschiedet werden soll. Auch der Bundesrat muss noch zustimmen. Kinder sollen künftig Geld vom Staat bekommen, um Vermögen fürs Alter aufzubauen. Konkret soll der Bund für jedes Kind, das 6 Jahre alt wird, bis zum 18. Lebensjahr monatlich 10 Euro in ein Vorsorgedepot einzahlen. Papst Leo hat Krebs und erholt sich nach seiner OP weiter in einem Krankenhaus in Rom. Dem 71-Jährigen wurde ein bösartiger Tumor aus seiner rechten Lunge entfernt. Wie es nun für ihn weitergeht, ist unklar.
4: Das wird schon alles gut gehen, sagt Leos Bruder in den USA optimistisch. Auch er hat Krebs und wird von Papstmitarbeitern hier auf dem Laufenden gehalten. Danach geht's Leo offenbar gut, er hat keine Schmerzen. Doch ob die OP den Krebs komplett entfernt hat, ob weitere Therapien notwendig sind, das checken Ärzte hier gerade. Die Ungewissheit bleibt also, auch wenn Leo die erste Hürde seiner Krankheit genommen hat. Claudia Wächter, Rom.
2: Schwere Unwetter haben auf der griechischen Urlaubsinsel Rhodos ein Todesopfer gefordert. An der Küste wurde ein Mann leblos aufgefunden. Er soll von den Wassermassen mitgerissen worden sein. Sein Auto wurde im Meer gefunden. Auch in anderen Teilen Griechenlands richteten Starkregen und heftige Sturmböen schwere Schäden an. In einigen Gegenden fiel der Strom aus. Auch der Fährverkehr ist stark eingeschränkt.
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1: Mit Jenny Lukacs. Hallo. Habt ihr auf der Autobahn schon mal aus dem Fenster geschaut, nach oben geguckt und euch einfach mal gefragt, was ist da denn oben für ein kleiner Punkt am Himmel? Naja, auf der A81 in Rottweil kann dieser Punkt tatsächlich ziemlich wichtig sein. Vor allem für Lkw-Fahrer. Seit Mai diesen Jahres führt die Verkehrspolizei Tests durch, um Lkw-Abstände besser kontrollieren zu können. Jürgen von Massenbach-Barth ist Polizeipräsident vom Präsidium Konstanz. Wie genau kann man sich diesen Kontrollvorgang denn vorstellen?
2: Also wir haben zwei Parts in dieser Kontrollsituation. Das eine ist mal den Verstoß festzustellen, dass wir überhaupt sagen, ja, da ist der Abstand zu gering gewesen. Und das zweite ist, dass wir eben dann sofort auch diesen Abstand kontrollieren wollen. Dadurch kann er sehr schnell eben auch erkennen, dass die Sache Hand und Fuß hat.
1: Die Drohne kann einen Lkw über mehrere Kilometer verfolgen. Beträgt der Abstand also weniger als 50 Meter, wird der Fahrer ein paar Kilometer weiter von den Kollegen aus dem Verkehr gezogen. Aber warum all diesen Aufwand?
2: Da fahren 40 Tonnen bei sehr geringem Abstand. Und wenn jetzt dem vorausfahrenden Fahrzeug irgendwas in die Quere kommt, das sieht ja das hintere Fahrzeug überhaupt nicht mehr. Und wenn eben mit diesen Gewichten dann ein Unfall passiert, haben wir es eben sehr häufig mit schweren Folgen zu tun.
1: In den vergangenen 5 Jahren gab es allein in Baden-Württemberg über 400 Unfälle wegen Abstandsverstößen. 12 Menschen haben dabei ihr Leben verloren. Wäre es also nicht sinnvoll, solche Drohnenkontrollen bundesweit einzuführen?
2: Also aktuell wird es hier in der Region eingesetzt. Wir sind in einem Pilotprojekt. Wir wissen natürlich, dass man mit einer Drohne filmen kann und Beweise dokumentieren kann. Aber das Gesamtverfahren setzt sich ja nicht nur daraus zusammen, den Verstoß festzustellen und zu kontrollieren, sondern auch rechtssicher zur Anzeige zu bringen. Und dieses Gesamtverfahren wollen wir einüben.
1: Und bis jetzt zeigt das Projekt gute Ergebnisse. Bei 6 Kontrollen wurden bisher 90 Verstöße festgestellt. Und ob die Drohnen dann wirklich öfter über unsere Autobahnen schweben werden, wird sich nach dem Pilotprojekt zeigen.
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1: Nach einer frischen Nacht mit Tiefstemperaturen von bis zu 4 Grad erwarten wir am Donnerstag viel Sonnenschein. Am Morgen liegen die Temperaturen bei etwa 7 Grad in Furtwangen und in Trossingen, 6 Grad in Hart und aber auch in Rosswangen. Im Laufe dieses Tages steigen die Temperaturen auf bis zu 19 Grad.
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2: Ich bin David Riemer. Gute Nachricht für alle gesetzlich Versicherten. Die Zusatzbeiträge zur Krankenkasse bleiben im kommenden Jahr wohl stabil. Das teilte Gesundheitsminister Linnemann auf Grundlage einer Finanzprognose mit.
3: Der Schätzerkreis hat errechnet, im Schnitt können die Zusatzbeiträge so bleiben, wie sie aktuell sind, bei 2,9%. Die tatsächlichen Beiträge legt aber jede Krankenkasse selbst fest. Die Schätzung ist auch ein Realitätscheck gewesen für die Bundesregierung, denn die will ja mit ihrem Sparpaket verhindern, dass die Beiträge steigen. Gesundheitsminister Linnemann betont, die Finanzlage der Krankenkasse bleibe trotz Reform angespannt. Die Politik müsse die Finanzierung dauerhaft sichern. Thomas Bremser, Nachrichtenredaktion.
2: Die Bundesregierung hat eine Expertenkommission für eine umfassende Pflegereform eingesetzt, die Mitte kommenden Jahres in Kraft treten soll. Bundesgesundheitsminister Linnemann sagte, der Auftrag als Koalition sei klar. Pflege müsse bezahlbar und zielgerichtet sein und dort ankommen, wo sie gebraucht wird. Ziel ist es laut Ministerium, eine gute pflegerische Versorgung sicherzustellen und den Beitragssatz zur sozialen Pflegeversicherung bis in die Jahre nach 2030 stabil zu halten. Limonaden, Eistees und Energydrinks könnten ab dem kommenden Sommer teurer werden. Die Bundesregierung will gesüßte Getränke ab 5 Gramm Zucker pro 100 Milliliter zusätzlich besteuern. Jetzt geht der Vorschlag in den Bundestag.
4: Was die neue Steuer für Verbraucher konkret heißt, ist noch offen. Je nach Zuckergehalt werden zwar 26 oder 32 Cent Steuer pro Liter fällig, aber ob die Getränke genau um diesen Betrag teurer werden, steht nicht fest. Die Hersteller könnten die Kosten weitergeben, aber unter Konkurrenzdruck auch selbst tragen oder ihre Rezepturen ändern. Reine Säfte, ungesüßte Schorlen oder Zero-Getränke bleiben von der Steuer ausgenommen. Thomas Bleskin, Nachrichtenredaktion.
2: In Hamburg hat der Prozess um den Anschlag auf die Nord Stream Pipelines in der Ostsee begonnen. Angeklagt ist ein Ex-Offizier der ukrainischen Armee. Er soll die wohl spektakulärste Sabotageaktion der deutschen Nachkriegsgeschichte vor rund 4 Jahren geplant und überwacht haben. Die Bundesanwaltschaft wirft ihm unter anderem ein Kriegsverbrechen vor. Im September 2022 explodierten vor der dänischen Insel Bornholm mehrere Sprengsätze. Dabei wurden die beiden Nord Stream Gaspipelines beschädigt.
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1: Mit Klaus Winter. Hallo, Lust auf eine Zeitreise ins Jahr 1988? Prima. Der zottelige außerirdische Alf unterhält uns im Fernsehen. Steffi Graf gewinnt alle 4 Grand Slam-Turniere. Celine Dion gewinnt für die Schweiz den Eurovision Song Contest. Und Mike and the Mechanics bringen ihr drittes Album Living Years raus. Das Album erreicht Platz 1 in den britischen Charts und verkauft sich weltweit über 7 Millionen Mal. Es gilt als eines der besten der Band rund um Mike Rutherford, einem der Mitbegründer von Genesis. Nobody's Perfect ist das. Der Song sagt uns, niemand ist perfekt und Fehler gehören zum Leben dazu. Ein weiterer Song auf dem Album ist Seeing is Believing. Das Cover von Living Years zeigt ein altes Foto von Mike Rutherfords Vater, der als junger Mann im Zweiten Weltkrieg diente. Die Band will mit dem Album also mehr ausdrücken, als man vielleicht im ersten Moment hört und denkt. Namensgeber des Albums ist der Song The Living Years. The Living Years erzählt von einem Mann, der sich an gemeinsame Momente mit seinem verstorbenen Vater erinnert. Der Refrain bringt eine schmerzhafte Erkenntnis auf den Punkt. Ich wünschte, ich hätte es ihm zu Lebzeiten sagen können. The Living Years jetzt bei uns in voller Länge.
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1: Nach einer frischen Nacht mit Tiefstemperaturen von bis zu 4 Grad erwarten wir am Donnerstag viel Sonnenschein. Am Morgen liegen die Temperaturen bei etwa 7 Grad in Furtwangen und in Trossingen, 6 Grad in Hart und aber auch in Rosswangen. Im Laufe dieses Tages steigen die Temperaturen auf bis zu 19 Grad.
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2: Ich bin David Riemer. Gesetzlich Versicherte müssen im kommenden Jahr voraussichtlich keine höheren Zusatzbeiträge zahlen. Das geht aus einer amtlichen Schätzung hervor. Demnach bleibt der durchschnittliche Zusatzbeitrag 2027 bei 2,9%. Gesundheitsminister Linnemann sprach von einem erreichten Ziel. Ob die einzelnen Krankenkassen ihre Beiträge tatsächlich stabil halten, ist allerdings noch offen. Die Finanzlage der Kassen bleibe angespannt, sagte Linnemann. Union und SPD haben die Einführung einer Frühstartrente vereinbart. Der Finanzausschuss beschloss einen entsprechenden Entwurf, dem Bundestag und Bundesrat noch zustimmen müssen. Kinder sollen künftig Geld vom Staat bekommen, um Vermögen fürs Alter aufzubauen.
3: Schon früh an die Rente denken. Diesen Anreiz will die Regierung schaffen. Man wolle junge Menschen sehr früh an den Kapitalmarkt heranführen, so drückt es ein Finanzexperte der Union aus. Denn wer früh anfängt, profitiert lange vom Zinseszinseffekt und hat im Alter mehr Geld auf der hohen Kante. Konkret soll der Bund für jedes Kind, das 6 Jahre alt wird, bis zum 18. Lebensjahr monatlich 10 Euro einzahlen in ein Altersvorsorgedepot. Eltern können freiwillig aufstocken. Thomas Brems, Nachrichtenredaktion.
2: Neue Waschmaschine, neuer Föhn, neues Smartphone. In der EU kommen immer mehr Elektrogeräte auf den Markt, weit mehr als entsorgt werden. In Deutschland wird besonders viel gehortet.
4: Mehr als 32 Kilogramm pro Kopf, so viele Elektrogeräte wurden 2024 im Schnitt angeschafft in der EU. Das zeigen neue Zahlen der Europäischen Statistikbehörde. In Deutschland waren es sogar noch mehr. Gleichzeitig wurden EU-weit aber nur gut 12 Kilo Elektroschrott pro Person gesammelt, um ihn zu entsorgen oder zu recyceln. Das heißt, viele nutzen ihre Geräte jahrelang oder entsorgen sie illegal, etwa im Hausmüll. Thomas Brock, Nachrichtenredaktion.
2: Plattformen wie TikTok, Snapchat oder Instagram sollen für Kinder unter 13 Jahren in Deutschland künftig tabu sein. Das Bundeskabinett beschloss in Berlin Eckpunkte für Übergangsregeln, bis entsprechende EU-weite Social-Media-Beschränkungen in Kraft sind. Diese hatte die EU-Kommission im September angekündigt. Wegen der Abstimmungen im EU-Parlament und zwischen den Mitgliedstaaten könnte es theoretisch lange dauern, bis es tatsächlich dazu kommt.
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1: Nach einer frischen Nacht mit Tiefstemperaturen von bis zu 4 Grad erwarten wir am Donnerstag viel Sonnenschein. Am Morgen liegen die Temperaturen bei etwa 7 Grad in Furtwangen und in Trossingen, 6 Grad in Hart und aber auch in Rosswangen. Im Laufe dieses Tages steigen die Temperaturen auf bis zu 19 Grad.
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2: Ich bin David Riemer. Gute Nachricht für alle gesetzlich Versicherten. Die Zusatzbeiträge zur Krankenkasse bleiben im kommenden Jahr wohl stabil. Das teilte Gesundheitsminister Linnemann auf Grundlage einer Finanzprognose mit.
3: Der Schätzerkreis hat errechnet, im Schnitt können die Zusatzbeiträge so bleiben, wie sie aktuell sind, bei 2,9%. Die tatsächlichen Beiträge legt aber jede Krankenkasse selbst fest. Die Schätzung ist auch ein Realitätscheck gewesen für die Bundesregierung, denn die will ja mit ihrem Sparpaket verhindern, dass die Beiträge steigen. Gesundheitsminister Linnemann betont, die Finanzlage der Krankenkasse bleibe trotz Reform angespannt. Die Politik müsse die Finanzierung dauerhaft sichern. Thomas Bremser, Nachrichtenredaktion.
2: Die Bundesregierung hat eine Expertenkommission für eine umfassende Pflegereform eingesetzt, die Mitte kommenden Jahres in Kraft treten soll. Bundesgesundheitsminister Linnemann sagte, der Auftrag als Koalition sei klar. Pflege müsse bezahlbar und zielgerichtet sein und dort ankommen, wo sie gebraucht wird. Ziel ist es laut Ministerium, eine gute pflegerische Versorgung sicherzustellen und den Beitragssatz zur sozialen Pflegeversicherung bis in die Jahre nach 2030 stabil zu halten. Limonaden, Eistees und Energydrinks könnten ab dem kommenden Sommer teurer werden. Die Bundesregierung will gesüßte Getränke ab 5 Gramm Zucker pro 100 Milliliter zusätzlich besteuern. Jetzt geht der Vorschlag in den Bundestag.
4: Was die neue Steuer für Verbraucher konkret heißt, ist noch offen. Je nach Zuckergehalt werden zwar 26 oder 32 Cent Steuer pro Liter fällig, aber ob die Getränke genau um diesen Betrag teurer werden, steht nicht fest. Die Hersteller könnten die Kosten weitergeben, aber unter Konkurrenzdruck auch selbst tragen oder ihre Rezepturen ändern. Reine Säfte, ungesüßte Schorlen oder Zero-Getränke bleiben von der Steuer ausgenommen. Thomas Bleskin, Nachrichtenredaktion.
2: Zum Fußball. Borussia Dortmund hat in der Champions League beim norwegischen Außenseiter FK Bodø Glimt eine Niederlage kassiert. Der BVB verlor 0:1 und ließ wichtige Punkte liegen. Dortmund fand erst nach mehreren Wechseln besser ins Spiel, blieb am Ende aber ohne Tor. Der VfB Stuttgart hat dagegen seine Pflichtaufgabe souverän gelöst. Die Schwaben gewannen beim slowakischen Außenseiter Slovan Bratislava mit 3:0. Für Stuttgart ist es der zweite Sieg im zweiten Spiel in der Königsklasse.
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1: Nach einer frischen Nacht mit Tiefstemperaturen von bis zu 4 Grad erwarten wir am Donnerstag viel Sonnenschein. Am Morgen liegen die Temperaturen bei etwa 7 Grad in Furtwangen und in Trossingen, 6 Grad in Hart und aber auch in Rosswangen. Im Laufe dieses Tages steigen die Temperaturen auf bis zu 19 Grad.
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2: Ich bin David Riemer. Gute Nachricht für Versicherte. Die Beiträge für die Krankenversicherung sollen 2027 stabil bleiben. Das teilte Gesundheitsminister Linnemann nach Bekanntgabe der Schätzung in Berlin mit. Demnach ergibt sich für 2027 ein durchschnittlicher Zusatzbeitragssatz von unverändert 2,9%. Ob die Krankenkassen dem folgen oder höhere Zusatzbeiträge bei ihren Mitgliedern und deren Arbeitgebern verlangen, ist aber noch offen. Immer mehr Menschen in Deutschland werden pflegebedürftig, darum sind die Pflegekassen in einer historischen Finanzkrise. Eine Expertenkommission soll in den kommenden Monaten Vorschläge machen, wie sich die Lage bessern könnte. Die Bundesregierung hat das Gremium eingesetzt.
3: Die erste Hilfe für die Pflegekassen hat noch die Regierung geleistet. Nach einer langen Nacht beschloss die Koalition unter anderem, Kinderlose stärker zu belasten. Den ganz großen Wurf soll jetzt die Kommission vorbereiten. Im Kern will die Regierung die häusliche Pflege stärken und die Finanzen stabilisieren. Leistungen sollen zielgenauer werden. Gesundheitsminister Linnemann will den Fokus auf diejenigen legen, die jeden Tag zu Hause Verantwortung für Angehörige übernehmen. Nach seinem Willen soll die Reform schon im Januar in Kraft treten. Thomas Bremser, Nachrichtenredaktion.
2: Plattformen wie TikTok, Snapchat oder Instagram sollen für Kinder unter 13 Jahren in Deutschland künftig tabu sein. Das Bundeskabinett beschloss in Berlin Eckpunkte für Übergangsregeln, bis entsprechende EU-weite Social-Media-Beschränkungen in Kraft sind. Diese hatte die EU-Kommission im September angekündigt. Zum Fußball. Borussia Dortmund hat in der Champions League beim norwegischen Außenseiter FK Bodø Glimt eine Niederlage kassiert. Der BVB verlor 0:1 und ließ wichtige Punkte liegen. BVB-Trainer Kovac sagte nach dem Spiel bei der Zone:
4: Wir haben in der ersten Halbzeit die Leidenschaft, die Intensität, den Fußball nicht gespielt, den wir brauchen, um hier zu gewinnen. Erst nach dem Vierfachwechsel sind wir besser ins Spiel gekommen, beziehungsweise haben dann schon das Heft in die Hand genommen, aber bis zu diesem Zeitpunkt war der Gegner klar besser und deswegen müssen wir uns nicht beklagen. Wir haben das Spiel dann auch zu Recht verloren.
2: Der VfB Stuttgart hat dagegen seine Pflichtaufgabe souverän gelöst. Die Schwaben gewannen beim slowakischen Außenseiter Slovan Bratislava mit 3:0.
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1: Nach einer frischen Nacht mit Tiefstemperaturen von bis zu 4 Grad erwarten wir am Donnerstag viel Sonnenschein. Am Morgen liegen die Temperaturen bei etwa 7 Grad in Furtwangen und in Trossingen, 6 Grad in Hart und aber auch in Rosswangen. Im Laufe dieses Tages steigen die Temperaturen auf bis zu 19 Grad.
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2: Ich bin David Riemer. An allen rund 5700 Bahnhöfen der Deutschen Bahn gilt seit heute ein Alkoholverbot. Bier, Wein und andere alkoholische Getränke dürfen damit auch auf den Bahnsteigen nicht mehr getrunken werden.
3: Ausgenommen sind Gaststätten in den Bahnhöfen und in Zügen bleibt Alkohol in der Regel auch weiterhin erlaubt. Die Bahn will mit dem Verbot ihre Bahnsteige sicherer und sauberer machen. Wer dort trotzdem Alkohol trinkt, soll von Sicherheitskräften angesprochen werden. Im äußersten Fall kann ein Hausverbot folgen. Das gilt auch an Tagen mit Großveranstaltungen oder Fußballspielen. An knapp 40 großen Bahnhöfen gibt es solche Regeln schon länger. Dort haben sie auch schon Wirkung gezeigt. Es gab weniger Konflikte und weniger Müll. Thomas Bleskin, Nachrichtenredaktion.
2: Der durchschnittliche Zusatzbeitragssatz für die gesetzliche Krankenversicherung